Es ist Donnerstag und es ist 19 Uhr. Herzlich willkommen bei der Sendung Melting Pot von Radio Rüsselsheim, und zwar die erste Melting Pot-Sendung aus dem neuen Studio. Ich hoffe, die Technik funktioniert und ihr könnt mich hören da draußen. Ja. Wie gesagt, ihr hört Radio Rüsselsheim. Alles nachzulesen ist auf der Homepage von Radio Rüsselsheim unter radio-r.de. Wir sind auch bald wieder zu sehen. Im Moment sind wir nur zu hören. Und zwar auf DAB Plus Kanal 12c. Und über uns den Button auf der Homepage, da sind wir im Livestream. Und über diesen werden wir gehört in den USA. Wir werden gehört in Nordmazedonien. Wir werden gehört in Walluf. In Nierstein, in Bremen, im Ammerland, im Wangerland, in Ginsheim. Bad Kreuznach und Umgebung. Wiesbaden. Und an vielen anderen Orten mehr. Für Lobkritik und Hörerwünsche schreibt an rainer-meldingpot@web.de.

Der Mike schreibt gerade aus Wallow, alles super, also wir sind zu hören. Sehr schön. Kommt auf die Radio Meldingport-Seite in Facebook. Oder ruft im Studio an. Nee, ihr könnt noch nicht anrufen, weil das Telefon funktioniert noch nicht. Genau. Auch schön für mich. Aber demnächst soll es ja funktionieren. Eins nach dem anderen, wir sind noch am Einrichten.

Ja, für die erste Sendung heute, es wird ein bisschen rockig. Können wir auch gleich die Lautstärke testen. Ja. Ja, ich habe mir heute mal ein Thema rausgesucht, Rocksongs mit nur einem Buchstaben. Ja. Und wir wollen gleich mit den Darbietungen beginnen, weil es beginnt ja auch eine, ja, wie soll man sagen, eine neue Zeit hier, eine neue Ära bei Radio Rösslsheim. Neues Studio an der Bahnlinie in der Elisabethenstraße. Wunderschön. Ja, okay. Wir wollen beginnen, ja, passend auch zu der neuen Zeit, mit dem Stück Time von Pink Floyd. Ja, damit beginnen wir die Sendung. Ein wunderschönes Stück aus dem Jahre 1973. Schauen wir mal, ob es funktioniert.

Jo, zu Beginn dieser Sendung in dem neuen Studio, aus dem neuen Studio. Das Stück hieß Time, ja, und der Mike hat mich darauf hingewiesen, ja, es sind natürlich Stücke heute mit nur einem Wort, nicht mit nur einem Buchstaben, ja. Ein Wort im Titel, ja. Gut, danke, Mike. So, wir machen weiter mit einem Wort im Titel, mit einem Stück. Und das ist auch das älteste des heutigen Tages. Es ist aus dem Jahre 1965 und es sind die Beatles. Und es heißt Help.

Die Beatles waren das, ja. Und mein Co. hat sie mich darauf hingewiesen, ja. Sehr schön, obwohl er heute nicht im Studio ist. Vielleicht in 2 Wochen, man weiß es nicht, ja. Nächste Woche fällt die Sendung ja aus, da wird die Stadtverordnetenversammlung übertragen. Und ja, dann sehen wir mal weiter. Okay, der Cursor steht jetzt auf einem Song, der auch aus dieser Zeit ist, aus 3 Jahre jünger. 1968 ist das Stück, das wir jetzt gleich hören, veröffentlicht worden. Und es kommt von den Kings und heißt einfach Days.

Ja, auch eine ganz bekannte Band, auch aus den 60ern. Die Kinks und Days haben wir da gerade gehört. So, das nächste Stück kommt von David Bowie. Im Original ist es allerdings aus dem Jahre 1965 und kam von den McCoys. Das waren, glaube ich, die mit Helgen und Sloopy und so, ne? Die McCoys, ja. 65 haben sie das Original veröffentlicht. Und David Bowie hat 1973 das Cover veröffentlicht. Und das ist auch eins meiner persönlichen Lieblingslieder von David Bowie. Es ist nicht lang, es dauert nur 2,53, aber es ist wunderschön. David Bowie und Sorrow.

Eine wunderschöne Coverversion von David Bowie mit dem Stück Sorrow. Wie schon erwähnt, im Original von den McCoys aus dem Jahre 65. Jo, machen wir weiter. Wir haben noch eine Coverversion. Und zwar im Original ist es von AC/DC aus dem Jahre 1990 im September. Und im Jahre 2015 gab es eine Band aus den USA. Ja, die sahen so aus und haben sich auch so angehört, als kämen sie aus dem tiefsten Hinterland. Aber egal, haben gute Covers gemacht und wunderschöne Videos auch dazu. Ja. Steven Seagals heißt die Band, die wir jetzt hören, und ihre Version von dem AC/DC-Stück Thunderstruck.

natürlich gibt es auch das Original, aber mir persönlich gefällt diese Version auch sehr gut. Ja, okay, weiter geht es mit Songs mit nur einem Wort im Titel. Und zwar Alice Cooper haben wir jetzt hier und Elected.

Elected und Alice Cooper. Ja, und da der Titel der Sendung, der heutigen Sendung heißt Rocksongs mit nur einem Wort im Titel, ja, genügt auch nur ein Wort bei dem nächsten Titel. Und das Wort heißt Paranoid.

Ja, das Ding ist so ähnlich wie der Moderator. Ne? Alt, aber gut. Ja, Black Sabbath und Paranoid haben wir gerade gehört. Ja, auch so ein Ding aus den 90ern haben wir jetzt hier. Auch ein Wort und die Band, ja, Steven Taylor ist ein Mitglied, ist der Sänger von der Band. Aerosmith haben wir jetzt hier und Crying.

Aerosmith. Ja, Aerosmith und Steven Tyler und seine Band. Und Crying ist das Stück. So, jetzt mit den nächsten paar Titeln gehen wir mal in die 2000er. Auch da gab es schönen Rock. Ja, und zwar auch Songs mit einem Wort. Ja, und der nächste Song, der spielt so ein bisschen im Text und Titel auf die Comicfigur Superman an. Ja, ist ein Stück aus dem Jahre 2000, kommt von Three Doors Down und heißt Kryptonite.

Three Doors Down und Kryptonite aus dem Jahre 2000. So, jetzt springen wir von 2000 auf 2023. Das ist auch das neueste Stück des heutigen Abends oder das jüngste Stück, sagen wir mal so. Ja, ist ja auch schon 3 Jahre alt oder vielleicht auch 4. Ja. Es erschienen auf dem Album Hackney Diamonds und das kam von den Jungs, das kam von den Rolling Stones. Und wir hören jetzt ein wunderschönes Rockstück mit einem, wie es so hieß, schmutzigen Schlagzeug. Aber egal, ja. Angry heißt das wunderbare Stück.

Dann hat es ja mit Nierstein und dem Internet gerade noch mal so richtig geklappt, ne? Die Rote Zora hat wieder Internet und konnte auch wahrscheinlich jetzt die Buben hören, die Rolling Stones und Angry. Da passt übrigens noch die Meldung dazu, dass im Jahre 2002, und jetzt muss man sich das mal auf der Zunge zergehen lassen, also es ist vor 24 Jahren gewesen, da haben die Stones zum 40-jährigen Bandjubiläum sind sie wieder auf Tournee gegangen. Ja, und das ist jetzt auch schon 24 Jahre her. Ist schon erstaunlich, ja, die alten Männer. Okay, machen wir weiter mit dem Stück von Green Day. Green Day hat ein Stück, das wurde über 2,5 Millionen Mal verkauft, ist aus dem Jahre 2005 und heißt Holiday.

Green Day und Holiday, ja, ein Stück, das über 2,5 Millionen Mal verkauft wurde. Aus dem Jahre 2003 ist das nächste Stück. Das wurde fast 8,5 Millionen Mal verkauft und kommt von Linkin Park und heißt ganz einfach Numb.

Numb hieß das Stück und kam von Linkin Park. So, jetzt wird es wieder ein bisschen älter. Aber ja, Oldtimer kann man nicht sagen. Nein. Wir kommen zu Frankie Goes to Hollywood und 83. Naja, Gott, ist kein Oldtimer. Ne? Ach, noch eine Empfehlung übrigens. 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Und in Walluf werden wir empfangen auf DAB Plus und ich denke mal in Nierstein und Umgebung wird das auch funktionieren. DAB Plus Kanal 12C. Ja, okay, machen wir weiter mit Frankie Goes to Hollywood und Relax.

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1: 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Und zwar fast jeden Donnerstag hier bei Radio Rüsselsheim, auch aus dem neuen Studio. Ja, kommt die Sendung Melting Pot. Heute haben wir das Thema, ja, Rocksongs mit einem Wort im Titel. Die nächste Woche haben wir keine Sendung, da übertragen wir die Stadtverordnetenversammlung wieder live hier am 10. September. Weiter geht's hier mit Melting Pot am 17. September, und zwar mit dem Thema Songs mit den Worten Süden oder Osten im Titel. Ja, dann, wie gesagt, am 17.09. Und wie es dann noch weitergeht, ja, da müsst ihr dann auf die Homepage gucken, auf radio-r.de, dann auf die Sendung Melting Pot, und da wird dann irgendwann die nächsten Tage eingepflegt, was es dann noch so weiterhin gibt hier an Themen bei dieser Sendung. Am 18.09. ist übrigens der Moderator auch wieder ganz früh unterwegs, ja, bei der Sendung Neues um 9. Ja, unausgeschlafen, aber mit vollem Elan. Ja, gibt es dann Neues aus der Autostadt sozusagen. Das am 18.09. Am 17.09. wie gesagt, das Thema Süden oder Osten. Und ja, und heute haben wir das Thema Rocksongs mit einem Wort. Und da machen wir jetzt auch weiter mit einem Titel von Bruce Springsteen. Ja, der Boss und Badlands.

The Boss, Bruce Springsteen und Badlands hieß der Titel, den wir gehört haben. Ja, das nächste Stück, ja, manche sagen, es ist Pop. Nein, ich sage, es ist Rock. Ja, und es ist richtig guter Rock. Und es ist aus dem Jahre 1977 und es kommt von der Gruppe Hurt und heißt ganz klar Fisch Barracuda.

Jo, wurde mir gerade nochmal bestätigt von der Heike. Ja, es ist ein Rock-Klassiker aus dem Jahre 1977. Also eindeutig Rock, ne? Ja, die Gruppe Heart und Barracuda. Jo. Weiterer Rocktitel mit einem Wort im Titel kommt jetzt von Led Zeppelin. Nicht Led. Led Zeppelin. Ja, genau. Ist ja kein Licht, ne? Led Zeppelin, ja. Und Heartbreaker heißt das Stück aus dem Jahre 1977.

Ja. Jetzt geht's weiter hier mit zwei Titeln am Stück. Und übrigens, danke, Mike, das war Led Zeppelin, genau. Ja, Led Zeppelin haben wir gehört. Und jetzt geht's weiter mit Fleetwood Mac und Rhiannon. Ja, genau. Und anschließend kommt, müssen wir noch gucken. Ja, Def Leppard kommt dann mit Hysteria.

Ja, zwei wunderschöne Songs am Stück. Einmal war das Fleetwood Mac mit Rhiannon und dann nochmal Def Leppard und Hysteria. Ja, sehr schön. Kommen wir jetzt zu einer Band mit zwei Brüdern. Also nicht nur zwei Brüder, sind ja noch andere dabei, aber auch zwei Brüder. Und ja, die haben sich immer gefetzt, teilweise auch geprügelt auf der Bühne und so weiter und so fort. Ja. Und ja, Oasis heißt die Band und Wonderwall heißt das Stück, das wir jetzt hören, aus dem Jahre 1995.

Ja, die Gebrüder Gallagher, Liam und Noel Gallagher und ihre Band Oasis und Wonderwall haben wir gehört. Jo, weiter geht's mit einem Stück von der Gruppe U2 aus dem Album Rattle and Hum aus dem Jahre 1988 und das heißt schlicht und einfach Desire.

Schönes Stück von der Gruppe U2. Jesaja hieß es. Aus dem Album Rattle and Hum. Ja, der Cursor steht jetzt wo? Bei der Gruppe Rush. Und zu Rush vielleicht noch ein paar Worte. Annika Nilles, wird glaube ich so ausgesprochen. Annika Nilles, geboren am 29. Mai 1983. Also 2 Jahre. Nachdem das Lied, das wir gleich hören, erschienen ist. Sie wurde in Aschaffenburg geboren, 1983, ist eine deutsche Schlagzeugerin und seit einiger Zeit bei der Gruppe Rush, an der Schießbude sozusagen. Ja. Wir hören jetzt aber die Gruppe Rush mit dem Stück aus dem Jahre 81, also 2 Jahre, bevor Annika Nilles geboren wurde. Ja. Rush und Limelight.

Rush war das und Limelight aus dem Jahre 81. Heute sind sie unterwegs mit einer Drummerin aus Deutschland, aus Aschaffenburg, und die ist erst 83 geboren worden. Ja, so vergeht die Zeit sozusagen. Ja, wer heute auch neuere Fotos von Van Halen, von Eddie Van Halen zum Beispiel sieht, er ist kaum wieder zu erkennen. Ja, er hat kurze Haare, graue Haare, weiße Haare. Ja, und früher war ja Van Halen eine Band, die ja Glamrock mehr oder weniger, die auf der Bühne rumgesprungen ist und ja, lange lockige Haare hatte und ja. Und aus dieser Zeit hören wir jetzt ein schönes Stück aus dem Jahre 1983, Van Halen und Jump.

Hirn. Jump hieß das Stück. Ja, Tears for Fears war auch so eine Band aus Ende der 70er, Anfang, Mitte 80er, die auch doch einiges an Erfolgen vorzuweisen hatte. Und wir hören sie jetzt, wie gehabt, ein Wort im Titel nur. Tears for Fears und Schaut. Also schaut hin.

Ja, und der Mike hat natürlich recht, es ist nicht unbedingt ein Rocksong. Ich will den mehr dem Cindy-Pop-Genre zurechnen. Okay, gut, ja. Tears for Fears und Shout. Vorletztes Stück heute ist auch, ein bisschen poppisch, kann man sagen. Ja, Tom Petty haben wir noch hier und Candy.

Tom Petty und Candy hieß das vorletzte Stück. Ja, das war Melting Pot, die erste Sendung aus dem neuen Studio live. Und ja, es hat alles funktioniert. Wunderbar, danke an die Technik. Alles sehr schön. Ja, ihr hört mich wieder am übernächsten Donnerstag, am 17.09. Ja, nächste Woche wird die Stadtverordnetenversammlung übertragen und am 17.09. sind wir wieder live hier mit Melting Pot um 19 Uhr bei Radio Rüsselsheim. Dann mit dem Thema Süden oder Osten. Ja, gut. Rausgehen aus der Sendung tun wir mit einem wunderschönen Stück von den Allman Brothers oder der Allman Brothers Band, wie es so schön heißt. Und das Stück, das wir hören, heißt Jessica. Ja, ist schon aus dem Jahre 74 und ja, kommt gut rüber. Ja, bedanke mich fürs Zuhören. Schönes Wochenende. Bleibt gesund, bleibt mir gewogen. Ich hoffe, es hat euch was Spaß gemacht. Und wir hören und vielleicht sehen wir uns auch wieder am übernächsten Donnerstag. Danke fürs Zuhören. Tschüss, macht's gut. Bye, bye.

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1: Ja, Mohamed Gazi, ich darf euch auch alle herzlich begrüßen zu unserer neuen Sendung oder beziehungsweise zu unserer Reihe Außergewöhnliche Menschenpersönlichkeiten bei Raunheim Live. Heute dürfen wir begrüßen einen ganz besonderen Gast, der viele Welten miteinander verbindet, Dr. Pfarrer Dr. Kai Merten, so rum. Er ist evangelischer Pfarrer der Paulusgemeinde in Raunheim, unterrichtet Religionsunterricht an der Grundschule in Raunheim, lebt seit Jahrzehnten ebenso auch in Raunheim und ist zugleich auch wissenschaftlich tätig als Privatdozent für Religionsgeschichte an der Philipps-Universität Marburg und beschäftigt sich unter anderem auch mit Religionen in Äthiopien, afrikanischen Religionen sowie Religionsgeschichte des Osmanischen Reiches und der Türkei. Zumindest konnte ich das so aus der Homepage der Philipps-Universität in Marburg herausarbeiten. Und darüber hinaus ist er auch sehr engagiert im interreligiösen Dialog in Raunheim. Auch über Jahrzehnten baut hier den Kontakt zwischen christlichen Kirchen und den Moscheegemeinden auf und wurde auch schon dafür geehrt. Herzlich willkommen, lieber Kai, zu unserer heutigen Sendung.
2: Dankeschön, ich freue mich auch hier zu sein.
1: Und wir wollen dann auch gleich schon mit hineingehen. Wir sprechen heute über deinen persönlichen Weg. Ich hoffe, darf dich stutzen.
2: Machen wir im Alltag auch,
1: Also auch hier. Genau. Über Glauben, Wissenschaft und auch wie dann die Beziehung auch zu Äthiopien gekommen ist, der interreligiöse Austausch, was er für dich bedeutet und auch natürlich auch für unsere Gemeinde, für die Stadt Raunheim. Wir wollen aber vorab erstmal dich etwas näher kennenlernen. Wer ist denn eigentlich Kai Merten ganz persönlich? Wie oder wo bist du aufgewachsen? Vielleicht kannst du uns da so ein bisschen mitnehmen.
2: Ja, also ich habe auch Migrationshintergrund. Ich komme aus Rheinland-Pfalz. Nein, ich bin in Rheinland-Pfalz geboren und bin aber aufgewachsen in Bad Homburg. Bin als kleines Kind dahin gekommen. Fühle mich auch als Bad Homburger so von meiner Heimat her und habe studiert in Heidelberg und in Göttingen. In Göttingen habe ich auch meine Doktorarbeit geschrieben. Mhm. Im Vikariat, das entspricht so dem Referendariat bei den Lehrern, das habe ich in Mainz gemacht. Okay. Und war dann, meine erste Pfarrstelle war in Wiesbaden. Und dann 2001 sind wir dann hier nach Raunheim gekommen.
1: Mhm. Ich hatte jetzt gelesen gehabt, dass du ja auch den Schwerpunkt rausgesucht hast, Religionen in Afrika. Wie ist es denn dazu gekommen? Oder gibt es denn besondere Zweige an der Universität in Marburg oder auch in Mainz?
2: Also in Mainz war ich nie an der Uni. Okay. Ja. Ich war in Frankfurt an der Uni und dann in Marburg. Afrikanische Religionen, das hat eigentlich gar keinen besonderen Grund. Ja, das ist einfach so, als Privatdozent ist man kein Professor. Das heißt, du bist einem Professor zugeordnet, bist aber relativ frei mit der Wahl deiner Themen, weil der Professor muss das anbieten, was die Studenten brauchen, um ihr Examen machen zu können. Und ich bin quasi on top zusätzlich. Okay. Das heißt, ich kann relativ frei mich entscheiden, was für Themen ich anbiete. Und das hat mich einfach mal interessiert. Ich mache so ganz viele Themen, die mich interessieren. Habe auch mal was zu Grönland gemacht oder so, ja.
1: Okay.
2: Also, und klar, Afrika, da werden wir ja noch drauf zu sprechen kommen, ist die Heimat meiner Frau. Und ich habe mich auch früher schon sehr für Afrika interessiert, auch bevor ich meine Frau kennenlernte. Und und da war da einfach die Verbindung da. Mhm. Und ich habe dann in einem Missionsarchiv Quellen gefunden, von denen bisher niemand sonst wusste. Und das ist natürlich immer gleich so das Schönste für einen Wissenschaftler, wenn man eine neue Quelle findet. Und da geht es um eine indigene Religion in Kenia. Okay. Die wird da beschrieben. Die Religion gibt es heute nicht mehr. Ja, die Menschen dieses Volkes sind heute entweder Christen oder Muslime. Mhm. Und da aber anhand dieser alten Aufzeichnungen konnte man so deren Glaubensvorstellungen rekonstruieren. Das fand ich einfach nur spannend. Hatte jetzt aber sonst keinen näheren Bezug zu irgendwas anderem.
1: Hast du darüber dann auch die Doktorarbeit geschrieben?
2: Nee, die Doktorarbeit habe ich geschrieben über die syrischen Christen in der Türkei. Mhm. Und die Habil habe ich geschrieben über das Osmanische Reich. Also das war beides dann so der Bereich, geografisch.
0: Kleine Kurzfrage. In welches Jahr war das? Also ungefähr?
2: Ja, ich kann es dir genau sagen.
0: Okay.
2: Also meine Doktorarbeit habe ich...
0: Meine diese Reise nach Afrika und so weiter.
2: Nee, das war keine Reise.
0: Okay,
2: Also die... das ist ja das Interessante. Ich bin nie in meinem Leben in Kenia gewesen. Ja, ich bin ganz oft in Äthiopien gewesen, aber in Kenia nie. Nein, das sind Aufzeichnungen, die bei der Neukirchner Mission
1: im Archiv
2: sind. Da kurz vor der holländischen Grenze. Da war ich dann mal für eine Weile und habe da in den Archiven da gestöbert.
0: Ah ja.
2: Okay. Das ist Landkreis Moers. Ja, kurz vor.
0: Okay.
2: Kurz vor Holland.
0: Okay.
2: Ja. Ja, ich will immer mal nach Kenia, aber meine Frau sagt immer, wenn wir nach Afrika fahren, dann nach Äthiopien.
1: Wie kam denn für dich der Weg denn von Heidelberg und dann irgendwann auch nach Ronheim?
2: Heidelberg habe ich nicht studiert. Es ist eine gute Uni und Göttingen genauso. Ja. Und dann ist es so, man gehört ja evangelischerseits einer bestimmten Landeskirche an.
1: Okay.
2: Das richtet sich danach, wo man in die Schule gegangen ist. Da ich in Bad Homburg in die Schule gegangen bin und da Abitur gemacht habe, bin ich in der evangelischen Kirche in Hessen und Nassau. Ja, und an diese Landeskirche bist du dann quasi gebunden. Das heißt, nach deinem Studium, wo auch immer du studierst, kehrst du dann in deine Heimat, wenn man so will, zurück und kriegst da dann eine Pfarrstelle. Die erste wird zugewiesen, die darfst du dir nicht aussuchen. Da war ich dann in Wiesbaden, habe ich Glück gehabt. Und das die zweite, dann kann man sich schlicht bewerben, wie in der freien Wirtschaft auch. Und nach Raunheim sind wir tatsächlich gelandet, weil meine Frau damals, heute immer noch, auf dem Flughafen gearbeitet hat und ich dann eine Fahrstelle gesucht habe, die in der Nähe vom Flughafen liegt, damit meine Frau es nicht so weit zur Arbeit hat. Und der andere Grund war der, dass wir auch aus der Großstadt weg wollten, aber nicht so richtig aufs platte Land oder so. Und da sind die...
1: War Raunheim so ein Mittel...
2: Genau, Raunheim liegt da perfekt zwischen den Großstädten. Wir lieben Raunheim bis heute, weil es so zwischen den Großstädten liegt, aber nicht die Großstadt selber ist.
1: Das ist interessant zu hören.
2: Ja.
1: Gerade wegen der Einteilung, das heißt, die erste Stelle war dann Wiesbaden gewesen.
2: Genau.
1: Wie lange warst du denn in Wiesbaden?
2: Da war ich viereinhalb Jahre. Also man muss da mindestens 3 Jahre bleiben. Dann wird man anstellungsfähig. So, dann kann man sich woanders bewerben.
1: Das heißt, zählt dann wie so eine Art Ausbildung
2: dort? Ist man noch mal Pfarrer auf Probe oder so, ja.
1: Okay.
2: Also. Mhm. Ja. Man hat schon eine eigene Gemeinde, aber so, ja. Und muss sich noch mal bewähren irgendwie, ja.
1: Aber bist du nie heimisch geworden mit Wiesbaden?
2: Doch. Mein Vater ist Wiesbadener, also wir lieben Wiesbaden bis heute, ja. Aber wie gesagt, es waren die 2 Gründe, die ich genannt habe. Ich war in Wiesbaden-Schelmengraben. Das ist so ähnlich wie hier Rüsselsheim-Dicker Busch, so vergleichbar von der Bevölkerungsstruktur und den Häusern, ja. Also viele Hochhäuser und so. Waren nette Leute, nette Gemeinde, aber wie gesagt, meine Frau hatte 1,5 Stunden Weg mit Bus, zweiter Bus, S-Bahn und dann wieder zurück und so zur Arbeit. Und wir wollten auch unsere Kinder ein bisschen ruhigeres Umfeld zum Großwerden.
1: Das heißt, du hast
2: sonst wäre ich in Wiesbaden geblieben. Die Stelle war schön.
1: Ja. Das heißt, du hast deine Frau in Wiesbaden dann zu dem Zeitpunkt kennengelernt oder erst später? wie kam das?
2: Ich weiß nicht, ob das was fürs Radio ist. Okay. Nein, alles gut. Nein, wir haben uns ja schon lange vorher kennengelernt.
1: Okay.
2: Wir haben uns in Finnland kennengelernt. Ist bei uns alles etwas immer komplizierter.
1: Okay.
2: Genau. Es sind ganz lustige Geschichten dabei, weil ich meine Verlobte dann aus Finnland geholt habe, hat natürlich jeder gedacht, sie ist blond und blauäugig, ja, und habe dann eine dunkelhäutige, schwarzhaarige geholt. Waren alle etwas überrascht, die mich kannten. Aber nein, sie hat dort studiert in Finnland und da habe ich sie kennengelernt. Wir haben dann geheiratet und als wir in Wiesbaden waren, waren wir dann frisch verheiratet.
1: Das heißt, du warst dann einfach nur zu Urlaub in Finnland oder auch Studium?
2: Nur im Urlaub. Ja, genau. Urlaubsbekanntschaft für mich.
0: Meine Güte, das ist eine richtige Abenteuergeschichte.
2: Ja, ist es, ja.
0: Das Kennenlernen und diese Ecken und
2: Genau.
0: Sehr interessant, aber gut.
1: Weiter. Hat ja, deine Familie so ein bisschen den Blick für dich, Religion, weil du sagst, gerade gesagt hast, ja, viele sind davon ausgegangen, dass jetzt jemand Blondes kommt aus Finnland. Und dann, wie ist es dir denn da ergangen, jetzt auch mit deiner Familie?
2: Ja, also ich meine, meine Frau ist christlich, Äthiopier sind ja zum größten Teil orthodox, meine Frau auch. Insofern war dieselbe Religion da und wir haben auch, war auch klar, mit welcher Religion wir unsere Kinder erziehen.
1: Okay.
2: Also das war jetzt nicht interreligiös, aber es war binational oder es ist ja immer noch binational.
1: Ja.
2: Und ich glaube, das hat mich schon verändert oder hat uns schon verändert, weil wir mussten erstmal unsere eigene Kultur innerfamiliär finden. Mhm. Ja, wir hatten am Anfang auch keine gemeinsame Muttersprache, also wir haben Englisch miteinander gesprochen, was weder die Muttersprache meiner Frau noch meine Muttersprache ist. Und dann gibt es natürlich auch Mentalitätsunterschiede und so weiter.
1: Das heißt, sie hatte vorher auch gar keine, wie sagt man, Verbindung zu Deutschland gehabt? Nee,
2: überhaupt
1: gehabt,
2: nicht.
1: Sondern,
2: sie hat erst wegen mir Deutsch gelernt, ja.
1: Okay, auch
2: ja.
1: Dann nach Deutschland
2: sie hat
1: gezogen.
2: Auch nicht damit, ja, sie, es war typisch, sie war eigentlich, hat nach Finnland gegangen mit einem Stipendium von Finnland, war in Äthiopien vom Abitur die Beste ihres Jahrgangs gewesen in Addis Abeba, in der Hauptstadt, und hat dann halt das Stipendium bekommen für Volkswirtschaft, hat sie studiert und wollte eigentlich wieder zurück. Ja, das war gar nicht geplant, dass sie in Europa bleibt. Und dann hat sie aber ihr Diplom in Finnland gemacht und ich hatte gleichzeitig meinen Doktor gemacht und dann ist sie halt zu mir gekommen, ja. Wo die Liebe halt hinfällt.
1: Die Liebe hat ihre eigenen Wege.
2: Aber zurück, also wir haben zu den Binationalen, also für uns selber ist das schon, am Anfang war es eine Herausforderung, ist es manchmal immer noch, ja.
1: Das heißt, von welchen Jahren sprechen wir da?
2: Also wir haben 97 geheiratet.
1: 97, okay.
2: Und dann 2001 sind wir, wie gesagt, dann nach Raunheim gekommen, nach etwas mehr als 4 Jahren. Und ja, auch unsere Kinder sind ja binational. Und da merken wir auch immer mal die Unterschiede. Meine Frau ist jetzt Äthiopierin, ich bin Deutscher. Mhm. Aber unsere Kinder tragen beides in sich selber. Ja, die haben das in sich. Und ich glaube, das ist für sie nochmal eine andere Herausforderung. Gleichzeitig ist das auch ein großer Schatz, weil man auch sehr viel Verständnis entwickelt für andere Familien, denen es genauso geht. Ja?
1: Mhm.
2: Und ich denke, das hat meinen Blick verändert und auch mich auch sehr offen gemacht.
1: Mhm.
2: Auch für andere Kulturen, andere Mentalitäten, andere Religionen auch. Und ja, genau. Und in diesem Geist erziehen wir auch unsere Kinder.
1: Dass man da einfach dann viel offener damit mit umgeht.
2: Genau, genau.
1: Das heißt, es war jetzt eigentlich Raunheim eher so ein Kompromiss gewesen, was Arbeit anbetrifft, was Familie anbetrifft. Aber war dir Raunheim vorher schon bekannt gewesen oder ist das eher zufällig?
2: Nee, gar nicht.
1: Zufällig?
2: Das ist eher zufällig. Also ich war mit dem Pfarrer, der damals in Kelsterbach war, der Pfarrer Fedler Raub. An der Christuskirche war ich befreundet. Wir sind zusammen aufgewachsen. Und der sagte, hey Kai, der Pfarrer Ludwig geht in Ruhestand, da wird eine Pfarrstelle frei, bewirb dich doch, du suchst doch hier was in der Gegend.
1: Mhm.
2: Also ich kannte Raunheim vorher gar nicht.
1: Mhm.
2: Und, aber wir sind dann so mal hier lang gefahren, so anonym, wie man das dann so macht. Und haben gedacht, ach, das passt schon, das gefällt uns ganz gut. Ja.
0: Dann ja, ja.
1: Cool. Haben wir schon mal den Weg nach Raunheim gefunden.
2: Ja.
1: Und würde dann erstmal ein
0: schönes Lied, ja, wir lassen mal ein bisschen Musik spielen. Ein schönes Lied von Simon & Garfunkel, Bridge Over Troubled Waters. Ich denke, das wird sich, ja.

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1: Ja, da. Jetzt ist gerade, glaube ich, ein bisschen zu leise. Ich glaube, bei mir, oder hörst du mich? Ja, jetzt okay. Kann ich hören. Super, ja, wir sind bei Raunheim Live heute zu Gast Pfarrer Dr. Merten, so muss es. Nochmal genau formulieren. Wir haben so ein bisschen deinen Lebensweg ja jetzt über Heidelberg, dann später auch Marburg, nicht, dass ich das jetzt durcheinander bringe, dann auch die Bekanntschaft mit deiner Frau in Finnland und bis dann, für euch war das so ein eine Lösung gewesen, um einfach dann Beruf und Familie zusammenzubringen. Wie war dann für dich so das erste Mal, als du dann, du hast dich ja auf die Stelle dann beworben gehabt in Raunheim, die dann frei wurde, das war Pfarrer Ludwig, hast du gesagt, gehabt, der dann
2: In Ruhestand gegangen ist
1: und daraufhin hast du dich dann beworben und wurdest dann auch direkt ausgewählt?
2: Oder? Genau. Also ich muss dazu sagen, ich war der einzige Bewerber. Also,
1: okay.
2: Aber trotzdem, also ich bin dann gerne genommen worden, denke ich, und auch wir sind auch sehr gut aufgenommen worden.
1: Mhm. Ja. Du hattest mal gesagt gehabt, es gab ja zu der Zeit auch zwei Gemeinden. Kannst du uns da vielleicht noch so ein bisschen mitnehmen für die jetzt gerade dort nicht so ganz visiert sind?
2: Ja, also vielleicht rückwärts geblickt, 2014 sind die beiden Kirchengemeinden fusioniert zu einer. Mhm. Heute sind wir die Paulusgemeinde. Früher gab es zwei Gemeinden, die Martin-Luther-Gemeinde im alten Ortskern von Raunheim mit der Kirche am Friedhof. Da das Heimatmuseum war früher das Pfarrhaus, lange vor mir. Da war Pfarrer Ludwig Pfarrer und dann eben kam ich als sein Nachfolger. Die andere Gemeinde ist die Philipp-Melanchthon-Gemeinde gewesen, die Kirche am Stadtzentrum neben der Pestalozzi-Schule. Da war Pfarrer Hill lange, viele, viele Jahre gewesen und dann ist dann auch in Ruhestand gegangen und da kam dann das Ehepaar Kapp und danach eben Pfarrer Stenzel, danach die Frau Koch und Pfarrer Becker halt dann.
1: Okay. Ja. Und für dich, wie war das mit der Gemeinde generell? War das so, wie du erwartet hast? Du warst ja in Wiesbaden. War die Bevölkerungsstruktur ähnlich oder war das in Raunheim dann anders gewesen?
2: Also ich habe mich gleich hier wohlgefühlt, das habe ich auch immer gesagt. Eigentlich die Erwartungen erfüllt, die...
1: Ja, ich mach grad.
3: Was ist das? Die, ja, das sind die...

0: diese Zanderlee. Ja, ja, okay, ja, mach mal zu.
1: Ja.
0: Ja, ja. So.
1: So, ja, das war eine kleine Unterbrechung. Das ist live.
0: Ja.
1: Ja, wir haben uns gleich wohlgefühlt und eigentlich auch so, wie wir es uns vorgestellt haben. Einerseits eben diesen alten Ortskern, die alten Raunheimer, ja, die auch noch, ich sag immer, das ist lieb gemeint, dörflich geprägt sind. Einfach viele sind miteinander verwandt und die kennen sich untereinander und so weiter. Und auf der anderen Seite eben dieses Weltoffene, die Bevölkerungsvielfalt, die ja auch nicht nur in der Bevölkerung ist, sondern auch bei uns im christlichen Bereich. Haben wir ja auch einige, die dann eben nicht aus Raunheim stammen oder sogar auch nicht aus Deutschland, nicht in Deutschland ihre Wurzeln haben, wie meine Frau zum Beispiel, ja. Aber eben viele andere auch. Und da, für uns passt das einfach und wir fühlen uns hier wohl.
2: Kannst du uns ein bisschen mitnehmen, so in den Beruf des Pfarrers? Wie fängt denn so ein Tag an? Wie kann man sich das vorstellen?
1: Also, wie ein Tag anfängt, ist schwierig zu sagen, weil jeder Tag anders ist. Und das macht das Spannende daran aus, auch das Herausfordernde. Es gibt eigentlich von der Ausbildung her drei große Arbeitsbereiche. Das einmal ist die Verkündigung, also sprich Gottesdienste, auch dann Beerdigungen oder auch Hochzeiten, Taufen, diese Dinge, wo also auch gepredigt wird. Auch wir haben ja auch Gottesdienste in der Seniorenresidenz, in der K&S-Residenz regelmäßig alle 14 Tage und so. Und der zweite Bereich ist Religionspädagogik, da kommen wir vielleicht noch drauf zu sprechen. Also ich bin ja an beiden Grundschulen, jetzt gibt es ja zwei mittlerweile. Genau. Und jeder Pfarrer muss auch Religionsunterricht erteilen, darf sich aber selber aussuchen, an welcher Schule. Und ich liebe Grundschule und deswegen bin ich dann auch an der Pestalozzi-Schule und an der neuen Grundschule. Und dann gehört auch noch Konfirmandenunterricht dazu, zur Religionspädagogik, vielleicht Erwachsenenbildung oder solche Dinge. Und dann der dritte Bereich ist die Seelsorge. Und da geht es einfach darum, dass man Menschen in ihrem Leben begleitet, Menschen besucht, was mir persönlich auch sehr, sehr wichtig ist.
2: Okay.
1: Ja. Und dann kommt natürlich ganz viel dazu, Verwaltung. Man ist ja auch Leiter einer Arbeitsstelle. Wir haben die Kita, da hat man dann Arbeitsverträge und ist Arbeitgeber von den Erzieherinnen oder auch vom Hausmeister und so weiter. Es gibt den Kirchenvorstand mit Vorstandsarbeit, wie eigentlich in ganz vielen anderen Bereichen auch.
2: Das heißt, der Pfarrer ist dann auch gleichzeitig Geschäftsführer in dem Sinne? Wird das unterschiedlich gehandhabt?
1: Wir haben der Kirchenvorstand ist quasi der Arbeitgeber und da gibt es einen Vorsitz. Und der Pfarrer ist eigentlich immer entweder Vorsitzender oder stellvertretender Vorsitzender. Ich bin jetzt Stellvertretender. Das heißt, wir haben eine Laienvorsitzende, die Frau Schauwinold. Aber es kann auch andersrum sein. Ja.
2: Okay.
1: Und dann kommen natürlich noch Konferenzen, Tagungen, was weiß ich, alles mögliche andere dazu. Auch Übergemeindliches. Ich bin zum Beispiel in der Schulkommission vom Kreis Groß-Gerau als Vertreter des Dekanates und solche Dinge.
2: Okay, das heißt, da kommen noch viele weitere
1: Aufgaben. Genau. Oder interreligiöses, ökumenisches.
2: Genau, interreligiöser Austausch. Gibt es denn so ein Part, wo du sagst, das macht mir ganz besonders Spaß, jetzt von den drei, wo du sagst, gerne Seelsorge, weil ich schon viele Leute besuche, oder ist es eher die Ankündigung, Vorankündigung, oder Entschuldigung, Verkündigung?
1: Verkündigung. Ja, also mir macht eigentlich das meiste Spaß, also die Verwaltung macht mir nicht so viel Spaß, deswegen bin ich nicht Pfarrer geworden. Ich feiere sehr gerne Gottesdienst. Ja? Ich finde auch, Gottesdienst ist das Zentrum der Gemeinde. Eigentlich sollte alles auf den Gottesdienst zulaufen, weil wir da Gott dienen, wie der Name schon sagt. Und ansonsten, ich gehe sehr gerne in die Schule. Ich liebe Grundschule. Ich mag die Kinder dort. Es macht mir viel Spaß, mit diesen, gerade in dem Alter zu arbeiten. Und Seelsorge auch. Seelsorge finde ich sehr wichtig. Je älter ich selber werde, auch desto mehr. Auch Menschen zu besuchen, mit Menschen zu sprechen und auch Menschen einfach zu begleiten in ihrem Leben. Natürlich auch besonders, wenn vielleicht was Schlimmes passiert ist. Aber auch in freudigen Ereignissen, Geburt eines Kindes oder wie auch immer.
2: Hast du, weil wir hatten das auch schon mal in einer unserer Sendungen gehabt, je älter man wird, desto mehr vereinsamt man. Wie nimmst du das wahr jetzt in den 25 Jahren, die du in Raunheim wohnst? Ist es mehr geworden als jetzt ganz zu Beginn? Oder war es damals schon ein großer Part gewesen?
1: Ja, also das kann ich eigentlich nicht so sagen, dass es mehr geworden ist. Ich würde auch kein Buch oder so, ja. Ich glaube, so von der subjektiven Eindruck ist das eigentlich gleich geblieben. Es ist halt, klar, eher ältere Menschen, vielleicht durch Corona ist es vielleicht schlimmer geworden, ja, durch die Pandemie. Aber es sind hauptsächlich halt ältere Menschen und wo dann Kinder weit weg wohnen zum Beispiel oder die keine Kinder haben, wo der Ehepartner dann gestorben ist vielleicht oder so, da ist es dann, oder die dann auch krank werden oder bettlägerig werden, das ist natürlich dann auch, sind so Sachen, wo dann jemand schnell mal auch einsam wird. Ich besuche diese Menschen gerne und aber ich kann natürlich auch nicht. Ich bin auch nur als Pfarrer, ich bin für meine ganze Gemeinde da. Mhm. Es gab mal eine Dame, die sagte, können Sie nicht einmal die Woche zu mir kommen? Da habe ich gesagt, ich kann Sie gerne besuchen, aber nicht einmal die Woche auf Dauer. Ja, das klappt einfach von meiner Zeit her nicht. Mhm. Andere warten auch, ja. Aber ich gehe schon gern zu den Menschen hin.
0: Ja, das ist gut. Denn in diesem Sinne, wir lassen mal trotzdem noch mal ein bisschen Musik. Raunheim Vielfalt, das ist allerdings. Und ich singe dieses Lied, werde aufpassen. We are the world.
1: Mhm.
0: Ja.
1: Das passt.

0: Ja, das war We Are the World. Ja, das hat richtig angepasst an dieses Jahr. So, wir machen mal weiter mit unserem Spezialgast.
1: Ja, da sind wir wieder mit unserem Gast, Pfarrer Dr. Kai Merten. Wir hatten eben gerade auch die drei verschiedenen, wie hat man es genannt, drei verschiedenen Säulen des Pfarrers gesprochen gehabt. Einmal die Verkündigung, dann war es die Seelsorge und
2: Religionspädagogik.
1: Religionspädagogik auch, hast ja gesagt, das liegt dir auch sehr am Herzen an den Grundschulen und auch mit Kindern dort den Unterricht zu haben. Wie ist es denn für dich jetzt auch so die Entwicklung oder wie lange machst du das denn schon an den Grundschulen? Hast du das schon vor?
2: Ja, ich habe das eigentlich schon immer gemacht, auch schon in Wiesbaden, auch schon in Mainz, also während meiner Ausbildung. Und ja, ich fühle mich da wohl und deswegen bin ich gar nicht mehr in andere weiterführende Schulen gegangen. Ja, genau.
1: Wie wirst du denn da von den Kindern aufgenommen oder was sind denn die Inhalte, wenn du sagst, jetzt an der Grundschule?
2: Also, ich meine, die Themen sind ja vorgegeben durch die Rahmenrichtlinien vom Land Hessen. Ist ja ein staatlich verantworteter Unterricht in Zusammenarbeit mit den Kirchen. Und da ist für jedes Schuljahr was vorgesehen. Eigentlich kann man sagen, es sind natürlich Kennenlernen von biblischen Geschichten und dann auch ethische Themen. Also zum Beispiel, das wird manchmal auch verbunden, dann machst du die Schöpfungsgeschichte und dann gehst du über zur Umweltschutz zum Beispiel, auch die Schöpfung zu bewahren. Ja? Oder du hast die Geschichte von Jakob und Esau, von den Zwillingen, die sich zerstritten haben. Und dann kannst du da gleich auch dran klar machen, wie ist das mit Streit und Versöhnung zum Beispiel. Oder hast eben auch rein ethische Themen, eben zum Beispiel Streit und Versöhnung oder wie gehen wir miteinander um oder Kinder, wie leben Kinder in anderen Ländern, wie gut geht's uns eigentlich hier, ja, Dankbarkeit und all diese Themen. Das wechselt immer so ein bisschen ab. Ist eine gute Freiheit, eine große Freiheit, die man da als Lehrer hat, wie man die Themen gewichtet oder in welche Reihenfolge man die bringt. Mir macht es einfach Freude, mit den Kindern zu arbeiten. Ich finde dieses Alter, im Grundschulalter, finde ich ein tolles Alter, weil man kann mit den Kindern schon reden. Sie sind nicht mehr ganz klein. Man kann mit ihnen auch diskutieren. Sie entwickeln schon ihre eigene Meinung, sind aber auch sehr offen noch dafür, dass man ihnen etwas sagt. Also wenn sie dann in die Pubertät kommen, ist das ja, das ist ja die Zeit, wo die Eltern komisch werden, ja. Lassen sie sich oft weniger sagen. Aber in dem Alter sind sie noch dankbar und ja, ich mag die Kinder und ich glaube, das spüren sie oder ich hoffe, das spüren sie auch über den normalen Unterricht hinaus. Also das trägt sich dann in den Unterricht hinein und dann entsteht da eine schöne Atmosphäre, die auch für Religion steht. Ich finde, Religion ist auch ein Fach, wo man nicht wie Mathematik oder Lesen oder Schreiben am Ende des Schuljahres an einem bestimmten Level angekommen sein muss, sondern wo eben auch andere Dinge Vorrang haben, auch das, dass man eben, dass es da eine schöne Atmosphäre ist und dass man sich da auch mal Dinge, über Dinge reden kann, über die man sonst vielleicht nicht redet.
1: Das heißt, du unterrichtest, es gab ja früher noch mal den katholischen Religionsunterricht, evangelischen, das hat sich ja jetzt
2: ist jetzt beides, alles zusammen, evangelisch, katholisch, orthodox, ist jetzt zusammen. Das liegt natürlich auch, oder es liegt hauptsächlich daran, dass es immer weniger christliche Kinder gibt in Rauenheim. Das ist einfach die Bevölkerungsentwicklung, ganz ohne Wertung. Und da werden immer von mehreren Klassen dann die Kinder zusammengefasst. Und damit man dann nicht aus 6 Klassen die Kinder zusammenfasst, sondern nur aus 3, deswegen hat man gesagt, die konfessionsübergreifend nennt sich das dann oder konfessionsverbindend, dass dann evangelisch, katholisch, orthodox, vielleicht auch noch eine Freikirche oder sowas auch immer es da gibt, dass da dann auch die Kinder zusammen sind. Und ich persönlich finde das auch gut. Ich finde das auch spannend. Wir hatten auch schon mal ein Kind, die war Hindu aus Indien. Ich hatte auch schon muslimische Kinder in Religionsunterricht. Warum nicht, ja? In der Schule geht es ja nicht um Glauben, sondern es geht um Wissen über Religion. Und das sagt dann zum Beispiel ein muslimischer Vater zu mir, den islamischen Glauben kann ich meinem Kind auch zu Hause beibringen, aber wir leben in einem christlich geprägten Land und deswegen möchte ich, dass mein Kind auch den christlichen Glauben kennenlernt und deswegen schicke ich mein Kind in christliche Religion. Habe ich schon gehabt.
0: Ja, ja. Ich kann nicht so wissen, ich kenne auch jemanden, die haben... Ja. Ja, das ist gut. Natürlich der Mann, diese andere, sag mal so, Art Kultur in dem Sinn oder Religion.
2: Ja, genau.
0: Genau. Auch kennenzulernen. So ein Weg. Aber nochmal eine Frage mit dieser, wie gesagt, die ganze christliche Glaubende, die sind alle mehr oder weniger zusammen.
2: Ja, genau.
0: Beispiele, die orthodox Grieche.
2: Ja, griechisch, rumänisch, auch äthiopisch natürlich,
0: ja,
2: genau.
0: Natürlich, ja.
2: Russisch,
0: ja.
2: Gibt es ja ganz viele.
0: Okay, dann.
2: Und ich meine, in der Grundschule, die Bibel ist dieselbe,
0: ja,
2: die biblischen Geschichten sind dieselben und unsere ethischen Werte sind auch dieselben.
0: Mhm.
2: Also was die Ethik angeht, da könnten wir eigentlich die Muslime noch dazu nehmen, weil die, was die Ethik angeht, sind wir eigentlich im Großen und Ganzen eins. Ja?
0: Ja.
1: Ja, viele sind ja, kann ich ja da ja auch auf christlichen Kindergärten gegangen, sprach Kita Morgen,
2: Morgenstern, Asche Noah, genau.
1: Genau. Da sind ja dieselben Werte auch vermittelt worden und hat, glaube ich, auch für das Zusammenleben ja eigentlich schon sehr viel gebracht, dass man da auch die Werte mitbekommt.
2: Ja.
1: Wie siehst du das denn für dich, was die, ich meine, es gibt auch viele, die dann sagen, gerade die Schule sollte eigentlich nur Ethik anbieten, gar keine Religionsunterricht, also auch dieses Thema Trennung von Staat und Kirche, wie nimmst du das wahr?
2: Ja, also erstmal, Religionsunterricht ist tatsächlich das einzige Schulfach, was in der deutschen Verfassung verankert ist. Ja, also man müsste die Verfassung ändern, tatsächlich. Habe ich nicht gemacht, aber ich nehme es natürlich dankbar an. Ich persönlich finde trotzdem, dass Religion wichtig ist, und weil unsere Kultur eben auch auf den, also unsere deutsche Kultur beruht auf christlich-jüdischen Wurzeln. Und diese Wurzeln sollte man kennen. Ich bin ja auch ein Mensch, der sehr auf Geschichte achtet, Religionsgeschichtler eben auch an der Uni. Und ich finde, nur wenn du deine Wurzeln kennst, dann weißt du auch, wer du bist. Ja, und nur wenn du weißt, wo du herkommst, weißt du auch, wo du hingehst. Und deswegen ist Religion, gehört zu unseren Wurzeln dazu. Auch für die Menschen, die nicht mehr an Gott glauben oder nicht mehr in der Kirche sind, wenn sie hier aufgewachsen sind, haben sie diese christlich-jüdische Kultur auch mit als ihre Wurzeln. Es gibt auch andere Wurzeln, aber griechisch-römische Kultur zum Beispiel. Aber auch das Christliche ist eine, und das sollte man einfach kennen. Und deswegen auch in der Schule, ob man daran glaubt, wird in der Schule nicht gefragt, sondern es geht einfach nur um Wissen darüber.
0: Mhm. Ja, ja. Also du hast deine Doktorsdiplom in Theologie studiert, ist es?
2: Ja, genau.
0: Aber das Christentum Beispiel, stimmt das? Die Christentum stammt sogar, wo ihre Frau herkommt, von Äthiopien angeblich. Ist das oder ist das nicht so?
2: Also, ja.
0: Ich meine, das sind,
2: Ja, ich war tatsächlich, als ich meine Frau kennenlernte, oder wir uns so angenähert haben, sagte meine Frau immer, wir sind das Original. Ja? Und ich habe am Anfang gedacht, nein, wieso? Aber das ist tatsächlich so.
0: Die Geschichte, ja.
2: Also erstmal, das Christentum ist in Jerusalem entstanden, nicht in Rom oder in Wittenberg. Ja? Mhm. Ich wehre mich manchmal auch dagegen, wenn gesagt wird, das Christentum ist eine westliche Religion. Nein, ist es nicht. Es ist eine orientalische Religion. Ist im Nahen Osten entstanden, genau wie Judentum und Islam. Ja? Und die orthodoxen Kirchen sind tatsächlich die Kirchen, die in dem Gebiet leben, wo das Christentum entstanden ist, sind. Mhm. Also nicht die äthiopische Kirche speziell, nicht insgesamt, sondern überhaupt die Christen im Nahen Osten. Zum Beispiel, ich habe ja über die syrischen Christen meine Doktorarbeit geschrieben. Die sprechen bis heute die Sprache Jesu. Ja, also wenn man das Vaterunser in der Sprache hören will, wie es Jesus mal gebetet hat, muss man zu den syrischen Christen gehen. Und das ist natürlich schon ein deutliches Zeichen dafür, dass es das Original ist. Alle Kirchen haben sich weiterentwickelt.
0: Ja,
2: natürlich,
0: ja,
2: die Geschichte gibt's immer, ja, in allen Religionen. Alles hat sich verändert. Aber sie sind eigentlich die, die in dem originalen Gebiet leben. Und bei den Äthiopiern speziell, die äthiopische Kirche ist ja nochmal eine besondere Kirche, weil sie außerhalb des Römischen Reiches entstanden ist.
0: Ja.
2: Und die Äthiopien war schon christlich, als das Römische Reich noch nicht christlich war. Mhm. Das äthiopische Christentum von der Staatsreligion her ist älter als das römische Christentum. Und die haben auch sehr viele biblische Elemente sich bewahrt. Also ein kleines Beispiel, dass man, wenn man in eine äthiopische Kirche geht, zieht man die Schuhe aus, genau wie in der Moschee. Ja, weil zu Mose gesagt wurde, zieh deine Schuhe aus, der Boden, auf dem du stehst, der ist heilig. Und so haben sich viele alte Bräuche erhalten in Äthiopien, die wir heute
3: nicht mehr
2: haben, ja, verloren haben. Insofern stimmt das schon, das ist das Original.
0: Okay.
2: Ja. Geografisch und in vielen Dingen auch inhaltlich.
0: Okay, sehr interessant.
2: Ja,
1: ja. Ein Aspekt noch, weil du auch vorhin gesagt hast, verschiedene Kulturen, die du ja auch im Unterricht mit zusammenführst. Du bist ja auch jemand, ich glaube, man kann ja auch Brückenbauer sagen, der auch den interreligiösen Dialog in Raunheim geprägt hat über Jahre. Welche Erfahrungen hast du denn da gesammelt, jetzt auch in Kooperation mit den verschiedenen Gemeinden in Raunheim, alle an einen Tisch zu bringen und auch das Thema, was du gerade gesagt hast, Gemeinsamkeiten in den Vordergrund zu stellen. Welche Erfahrungen hast du denn da gesammelt?
2: Also das hat eigentlich von Anfang an irgendwie gut geklappt. Ja, das war ich auch bevor das hier in Raunheim begann, war ich schon Mitglied. Es gab hier einen interreligiösen Arbeitskreis in Rüsselsheim, bei dem war ich auch schon mit dabei. Den gibt's heute, glaube ich, leider nicht mehr. Ich weiß es nicht genau. Es hat sich um dieses interkulturelle Friedensgebet immer im September. Da hatte sich dieser Arbeitskreis gebildet und ich bin da sofort hin, weil mich das Interkulturelle, das Interreligiöse schon immer interessiert hat und ich einfach auf die Menschen auch zugehen will, auch wenn sie eine andere Kultur, andere Religion oder so haben. Und das hat sich eigentlich gut geklappt, weil irgendwie ich weiß es auch nicht. In Raunheim hat es einfach geklappt. Es gibt im Griechischen gibt es einen Begriff, der heißt Kairos. Und Kairos bedeutet der richtige Augenblick für irgendetwas. Es gibt kein deutsches Wort dafür, ja? Müsste es eigentlich geben. Vielleicht war das einfach der richtige Augenblick da, das so etwas zu gründen, weil von den Muslimen kam das Bedürfnis von uns her und dann hat es geklappt.
0: Ich will nur ein bisschen allerdings mit dieser
1: interreligiösen Austausch.
0: Gut, das hat, ich weiß ganz so ungefähr, wenn es fast gestartet ist, das war in die späten 90er allerdings. Und ja, es fing grundsätzlich damals mit die verschiedenen Glaubensgemeinschaften, die Christen, also die verschiedenen Arten. Ja,
2: genau.
0: Und dann irgendwann ist das irgendwie, ich glaube, war nur ein Jahr oder so, oder ein Phase, die haben das bisschen, es war ein bisschen, also nichts stillgelegt, aber ist nichts passiert und dann ist wieder belebt, sagen wir mal so.
2: Ja.
0: Aber allerdings, es hat angefangen in den späten 90.
2: Ja, wie gesagt, als ich 2001 kam, war das schon existent.
0: Ja,
2: deswegen muss es ja vorher stammen. Mhm. Also ich erinnere mich damals, wir haben bei diesem Rüsselsheimer Arbeitskreis und dann auch in Raunheim, man muss so Grundprinzipien festlegen und ein Grundprinzip ist einfach, es darf keine Polemik geben. Ja, bei allen Unterschieden, ja, man kann über alles reden, man kann über alles diskutieren, aber es war auch wichtig bei so Gesprächsabenden, dass dann die Moderation eingegriffen hat, wenn jemand angefangen hat, polemisch zu werden, gegen wen auch immer.
0: Ja, genau. Ja.
2: Und das zweite Prinzip ist einfach, sich kennenzulernen, ja. Wir haben ich erinnere mich am Anfang, haben wir einfach schlicht und ergreifend Abende gemacht, zum Beispiel, wo wir uns die gegenseitigen Feste im Jahreskreis erklärt haben, ja. Was passiert an Weihnachten, was passiert am Opferfest zum Beispiel? Ja. Oder eben, was ist für euch die Bibel, was ist für euch der Koran? Ja, also einfach schlicht voneinander zu wissen, weil ich glaube auch, dass es ganz viel Streit und Misstrauen und Argwohn entsteht, wenn man sich nicht kennt gegenseitig.
0: Ja.
2: Und wenn man sich kennt, merkt man, der andere ist eigentlich auch nur ein Mensch. Er hat vielleicht eine andere Religion, aber ist ein Mensch wie du und ich. Ja. Und dieses Kennenlernen war am Anfang ganz, ganz wichtig. Jetzt sind wir darüber hinaus, glaube ich, aber dieses am Anfang
1: war das die Angst, Grundlage. Die Angst vor dem Unbekannten schwebt dann halt immer mit, dass man sich kennenlernt.
2: Genau.
1: Ich kann mich, oder zumindest das, was bei mir jetzt Eindruck hinterblieben ist, ist damals, als wir einen Rundgang durch ganz Raunheim gemacht haben und dann wirklich alle Gemeinden besucht haben und dann immer abwechselnd in jeder Gemeinde verweilt haben, Ich glaube, da sind wir mit 60, 70 Leuten durch Schornheim drei Stunden lang gelaufen. Das war auch ein interreligiöser Austausch damals gewesen.
2: Ja, und manche haben dann gesagt, es ist das erste Mal in ihrem Leben, dass sie in der Moschee gewesen sind. Oder umgekehrt, das erste Mal, dass sie in einer Kirche gewesen sind. Ja. Und das ist doch wichtig, dass man diesen Austausch hat, sich gegenseitig kennenlernt.
0: Ja. Und diese Angst auch von den Menschen, wegen Fremde oder irgendwas, was anders ist, nichts zu verstehen.
2: Ja.
0: Und das spürt die Menschen allerdings. Ich würde mir die erste Mal, wenn sogenannte, gut, das war kein, damals die amerikanische Verein, und die haben diese Art Gebetsraum, das war in diesem Hochhaus, und haben die ganzen Leute eingeladen, zu wissen, was läuft da ab. Ja, weil die Leute haben diese Anzen. Ja. Aber ich denke, das ist eine gute gelungene Zeit. Ich spiele mal ein schönes Lied. Dieses Lied heißt Halleluja.
2: Ja.
0: Ja. Und in dieser Hinsicht, indem wir kommen gleich danach, und wir können mal langsam einen kleinen Abschluss machen.
2: Ja.
0: Für unsere Sendung für heute.

0: Das war das schöne Lied, Halleluja. So, wir kommen langsam zu unserer Insight, kann man so sagen. Und ja,
1: mach mal weiter. Ja, lieber Kai, wir sind auch schon am Schluss angelangt. Die Zeit ging recht schnell vorbei. Wir möchten uns ganz herzlich bei dir für das offene und auch spannende Gespräch bedanken. Dein Lebensweg zeigt so ein bisschen, wie man Glaube, Wissenschaft, Begegnung, aber auch Verantwortung zusammenbringt. Und du wirkst ja sozusagen auch für uns in Raunheim ja in verschiedenen Bereichen, ob es jetzt Schule ist, ob in der Gemeinde, in der Kirche und auch Menschen zusammenbringst. Und das war etwas, was wir heute auch von dir mitnehmen konnten. Ich meine, ich kenne dich auch schon, aber das war auch das, was glaube ich, so mit reingenommen werden sollte, um das auch den Menschen näher zu bringen, was für ein Brückenbauer du darstellst. Ich würde dir gerne noch das letzte oder vorletzte Wort überlassen. Das letzte hat immer der Wort, aber das vorletzte Wort gerne an unsere Zuhörerinnen und Zuhörer, was du gerne mitgeben möchtest.
2: Ja, ich danke auch. Es war sehr schön hier und war spannend. Ich denke einfach, es ist wichtig, dass wir in Raunheim zusammenhalten, dass wir uns nicht auseinanderbringen lassen durch Menschen, die wieder Grenzen aufbauen möchten oder die die Gesellschaft spalten möchten, sondern dass wir offen füreinander sind, offen aufeinander zugehen. Dann kann man sich auch sagen, wo man unterschiedlicher Meinung ist, das kann dann auch ausgehalten werden, aber nie irgendwie, dass es uns als Menschen und als Gesellschaft auseinanderbringt. Wir müssen zusammenhalten.
0: Gut, das war das letzte Wort?
2: Ja.
0: Okay, denn in dem Sinne, obwohl wir haben noch ein bisschen Zeit, nicht so viel, aber ich
2: dachte. Dann vielleicht noch ein letztes Wort, ja.
0: Okay.
2: Als Pfarrer noch einfach, dass ich auch zum Gottvertrauen aufrufen möchte, dass der Glaube verbindet uns, Gott möchte, dass wir alle eins sind. Gott möchte, dass wir zusammengehören, dass wir einander liebe deinen Nächsten, sagt die Bibel, ja, und dass wir das auch wirklich umsetzen und dass wir niemanden da ausschließen und dass dann wir wissen, dass Gott dann bei uns ist, wenn wir das tun.
0: Gut, das war ein schöner Schlusswort. Und ich sag mal auch vielen Dank. Ich meine, das ist eine sehr interessante, Reise und eine Geschichte von deinem Leben und so weiter. Vielen Dank.
2: Gerne.
1: Vielen Dank, lieber Kai. Und dann übergeben wir schon gleich an den nächsten.
0: Okay, gut. Und in dem Sinne, lass uns so ausklingen, auch noch mit einem sehr schönes Lied von Louis Armstrong, What a Wonderful World.

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1: Neue Umgebung, bekannte Sendung. Das ist das Motto am heutigen Samstagnachmittag. Hallo alle zusammen zum Hit Express von Radio Rüsselsheim. Ein besonderer Hit Express ist das ohne Frage. Denn es ist die erste Ausgabe dieser Sendung live aus unserem neuen Studio. Schön, dass Sie den Umzug mitmachen. Am Mikrofon ist Peter Kreuzenberger und ich schau mal, wie das hier so läuft zwischen 15 und 17 Uhr. Eine besondere Sendung ist es auch insofern, dass wir nach den vergangenen drei Programmen zum Gedenken an Bonnie Tyler auch heute wieder Themenschwerpunkte aus aktuellem und leider traurigen Anlass haben. Weitere Musiker haben in der Zeit seit der vorigen Hit-Express-Ausgabe die Bühne des Lebens verlassen. Und an sie gilt es zu erinnern. Einer von ihnen ist Frank Beard. Der Schlagzeuger von ZZ Top starb am 17. August im Alter von 77 Jahren. Und deshalb steht in der ersten Stunde dieser Sendung die Musik seiner Band im Mittelpunkt. Und los geht's mit La Grange mit ZZ Top.

Tash von ZZ Top. Deren Schlagzeuger Frank Beard steht im Blickpunkt dieser ersten Hit-Express-Stunde. Beard kam am 11. Juni 1949 in der texanischen Stadt Frankston zur Welt. Er spielte in Schulbands und wurde schließlich zu einer Größe in der Musikszene von Dallas. ZZ Top wurde im Sommer 1969 in Houston gegründet. Sänger und Gitarrist Billy Gibbons war von Anfang an dabei. Beard kam wenig später an Bord und holte Bassist Dusty Hill dazu. Nach Angaben des Bandmanagements hatte das Trio im Februar 1970 im texanischen Beaumont seine erste Show. 6 Alben veröffentlichte das Trio allein in den 70er Jahren. Auch in Deutschland gaben sie damals vereinzelte Konzerte. In den USA absolvierten sie von 1976 bis 77 die riesige Worldwide Texas Tour mit fast 100 Auftritten. Der größte Wendepunkt in ihrer Karriere kam aber in den 80ern, als Gibbons erstmals mit einem damals brandneuen Fairlight-Synthesizer experimentierte. Nach ersten elektronischen Experimenten schafften ZZ Top 2 Jahre später einen Meilenstein. Mit Synthesizern, Drumcomputern und Sequencern frischten sie ihren Rocksound auf, erfanden sich neu und veröffentlichten 1983 das kraftvolle und pulsierende Album Eliminator. Ein Welterfolg. Daraus stammt das hier: Gimme All Your Lovin'.

Sharp-Dressed Man. Schlagzeuger Frank Beard starb am 17. August auf seiner Ranch in Richmond im Bundesstaat Texas im Kreis seiner Familie. Über die Todesursache wurde zunächst nichts bekannt. Beard sei zuvor in einem Hospiz in palliativer Betreuung gewesen, erklärte Bandsprecher Bob Merlis. Zuletzt hatte sich der Musiker wegen nicht näher genannter gesundheitlicher Probleme von Tourneen zurückgezogen. ZZ Top-Sänger und Gitarrist Billy Gibbons würdigte Beard als großartigen Freund und Weggefährten. Die Musikwelt habe einen der von Natur aus innovativsten Schlagzeuger und einen großen und wahren Sohn von Texas verloren, erklärte Gibbons. Beards charakteristischer Rhythmus sei entscheidend für den Sound von ZZ Top gewesen. Die Band werde auf Beards Wunsch hin weitermachen. Hier kommt ein weiterer großer Hit, Legs.

ZZ Top mit Got Me Under Pressure. Der Hit-Express von Radio Rüsselsheim ist hier. Die internationale Rockmusikerszene hat erschüttert auf Schlagzeuger Frank Beards Tod mit 77 Jahren am 17. August reagiert. Frank war einzigartig, ein verdammt guter Drummer, ein wahres Original und für uns am wichtigsten ein großartiger Freund, hieß es in einem Post auf der Facebook-Seite der Band Lynyrd Skynyrd. Der frühere Guns N' Roses Schlagzeuger Matt Sorum würdigte Beard als das Rückgrat von ZZ Top für 57 Jahre mit dem besten Shuffle, das die Menschheit kannte. Auch Drummer-Kollege Brad Wilk, der zeitweise Rage Against the Machine angehörte, würdigte den Verstorbenen. Hier folgt ein weiteres Beispiel aus der kommerziell erfolgreichsten Phase in der Karriere von ZZ Top. Das Lied über den Schlafsack, Sleeping Bag.

ZZ Top und Stages. Nachdem er in den späten 1970er Jahren mit ZZ Top Erfolge gefeiert hatte, gab Schlagzeuger Frank Beard große Summen für Drogen aus, darunter LSD, Kokain und Heroin. Später bereute er das und erklärte, es habe seinen Beziehungen geschadet. Er begab sich in ein Entzugsprogramm und erinnerte sich, ich wollte einfach nur nüchtern werden. Ich wollte so sein wie die Menschen, die ich bewunderte. Leute, die zu Hause sitzen, fernsehen und ins Bett gehen konnten und für die das völlig in Ordnung war. ZZ Top und Rough Boy.

Hit-Express von Radio Rüsselsheim haben Sie eingeschaltet. Wir haben ZZ Top gehört mit Velcro Fly. 1990 kam der Film Zurück in die Zukunft 3 in die Kinos. Darin verschlägt es die von Michael J. Fox und Christopher Lloyd gespielten Zeitreisenden Marty McFly und Doc Emmett Brown in den Wilden Westen. Als es darum ging, jemanden zu finden, der in einer Filmszene ein bisschen Country-Musik spielt, fiel die Wahl naheliegenderweise auf That Little Old Band from Texas, also die kleine alte Band aus Texas. Und wenn sie schon mal dabei waren, steuerten Billy Gibbons, Dusty Hill und Frank Beard auch gleich noch einen Hit zum Soundtrack bei, nämlich diesen hier, ZZ Top mit Double Back.

0: Viva Las Vegas war das von ZZ Top. Damit schließen wir diesen Programmpunkt zur Erinnerung an deren Schlagzeuger Frank Beard, der seit dem 17. August nicht mehr unter uns ist, ab. Auch in der zweiten Stunde der heutigen Sendung geht's ums Gedenken. Bevor wir allerdings damit weitermachen, gibt's jetzt erstmal dies hier.
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Immer wenn es darum geht, den Club der Einser zusammenzustellen, gibt's drei Beispiele für Songs und Musiker, die vor 10, 20, 30 oder 40 Jahren Platz 1 mindestens einer internationalen Hitparade erobern konnten. Diese drei gibt's, wie immer im Club der Einser, an dieser Stelle kompakt im Hit-Express. Da war beispielsweise eine englische Sängerin, die mit ihrer ersten Single extrem erfolgreich war und ihr erstes Album veröffentlicht hatte. Die Kritiken fielen eher gemischt aus, was die damals 20-Jährige zu der Aussage veranlasste, Kritikerinnen seien, Zitat, unscheinbare Frauen ohne Sexappeal und männliche Kritiker sähen aus wie Elvis Costello. An der Spitze der schwedischen Charts löste sie sich selbst Ende August, Anfang September 1986 ab. Auf Touch Me, I Want Your Body folgte dies hier. Samantha Fox mit Do Ya Wanna Please Me.

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Das war Imani mit Don't Be So Shy, die Nummer 1 der deutschen und österreichischen Hitparade vor 10 Jahren, Ende August, Anfang September 2016. Nadia Mladjo, wie Sängerin Imani im richtigen Leben heißt, hatte das Lied für den französischen Spielfilm French Women, was Frauen wirklich wollen, geschrieben. Zum Hit wurde es allerdings erst, nachdem das russische DJ-Duo Filatov und Karas einen Remix gebastelt hatte. Sie hörten die Aufnahme. Der kolumbianische Sänger Carlos Vives schreibt ein Lied, mit dem er der Welt die musikalischen Charakteristika seiner Heimat vorstellen will. Da liegt der Gedanke nahe, die berühmteste Kolumbianerin des internationalen Musikgeschäfts um eine Zusammenarbeit zu bitten. Vives erzählt: Ich habe schon immer davon geträumt, gemeinsam mit Shakira einen Song zu schreiben, zu produzieren und aufzunehmen, um der Welt unser Kolumbien zu zeigen. Sie hat die Musik unseres Landes zu ungeahnten Höhen geführt und die Möglichkeit, endlich mit ihr zusammenzuarbeiten, lässt diesen Traum Wirklichkeit werden. Dritter und letzter Titel im Club der Einser. Platz 1 Ende August, Anfang September 2016 in Spanien. Carlos Vives und Shakira mit La Bicicleta.

9 to 5, das war Dolly Parton. Die amerikanische Königin der Country-Musik starb am 25. August in Nashville im Alter von 80 Jahren an einer Krebserkrankung. Aufgewachsen war sie in Armut mit 11 Geschwistern in einer Einraumhütte an der Ostgrenze des US-Bundesstaats Tennessee. Das sprach zunächst nicht gerade für eine große Zukunft, doch die Musik brachte die Kinder nach vorne, allen voran Dolly, die es zu Weltruhm brachte. Trotz des Sprungs nach oben hat sie ihre Herkunft nie vergessen. Wir waren arm wie Dreck, erzählte sie immer wieder. Schon mit 13 nahm die Sängerin und Songschreiberin ihre erste Platte auf. Nach dem Schulabschluss zog sie nach Nashville. Sie stieg schnell zur Königin der Country-Musik auf. Insgesamt nahm Parton, die gut ein Dutzend Instrumente beherrschte, über 80 Alben auf, hatte mehr als 2 Dutzend Nummer-1-Hits. Über 100 Millionen verkaufter Alben stehen auf ihrer Habenseite. Ebenso wie eine Reihe von Grammys und zahlreiche weitere Auszeichnungen. Dies ist einer der großen Erfolge, geschrieben von den Bee Gees und gesungen im Duett mit ihrem Kollegen Kenny Rogers, Islands in the Stream.

Mine On hieß dieser Titel, gesungen von Dolly Parton, um deren Leben und Wirken es in dieser zweiten Stunde des Hit Express geht. Mit einem ganz bestimmten Image feierte sie jahrzehntelang Erfolge, das blonde, üppige Mädchen in Jeans und Flanellhemd mit der Gitarre in der Hand. Die Kritik an dem Image störte sie nie. Ich weiß ja selbst am besten, dass ich nicht dumm bin und nicht blond, sagte sie. Einem Chirurgen vertraute sie sich schon an, als Brustoperationen noch etwas Besonderes waren. Parton stand zu ihren OPs. Warum soll ich aussehen wie ein alter Hofhund, wenn ich nicht muss? Bei ihrem Publikum bedankte sie sich immer wieder für das Geld, das die Fans für Konzertkarten ausgeben mussten. Es kostet schließlich viel Geld, so billig auszusehen. Vor 16 Jahren sang sie gemeinsam mit ihrer Kollegin Norah Jones dieses Stück, Creepin' In.

Patentante und Patentochter zusammen Wrecking Ball in der Version von Dolly Parton und Miley Cyrus. Nach Partons Tod schrieb Cyrus im Online-Dienst X: So viele böse Menschen in dieser Welt und wir mussten ein reines Herz wie Dolly Parton verlieren. Dies sei ein verheerender Tag für die Menschheit. Viele andere Musiker würdigten die Amerikanerin. Was für eine wunderbare Songschreiberin und Sängerin Dolly war, zollte Mick Jagger auf Instagram Tribut. Sie hat so viele Menschen zusammengebracht, wir alle werden sie so sehr vermissen. Barbara Streisand würdigte sie als wahre Naturgewalt, Elton John als gigantische Künstlerin mit dem gütigsten Herz. Taylor Swift schrieb, eine Welt ohne Parton fühlt sich nicht möglich, nicht real und nicht richtig an. Ihr Vermächtnis werde für immer weiterleben. Beyoncé beschrieb sie mit den Worten kühn und brillant, talentiert und unbeirrbar. Du hast so viele Lektionen darüber erteilt, wie man ganz man selbst sein kann. Sabrina Carpenter schließlich erinnerte sich an ihre erste Begegnung mit Parton und beschrieb sie als einen Engel, der über die Erde wandelt. Dein Licht wird etwas sein, nach dem die Welt für immer suchen wird, um es wiederzufinden, schrieb Carpenter. Und dann ist da noch der Mann, mit dem Dolly Parton für ihr Album Rockstar von 2023 zusammenarbeitete, Paul McCartney. Sie war so sprudelnd und voller Leben, dass es schwer ist, die Nachricht zu begreifen, dass sie gestorben ist, sagte er. Es sei schwer vorstellbar, in einer Welt ohne Dolly zu leben. Aus dem Album Rockstar hören wir Dolly Parton, Paul McCartney und Ringo Starr mit Let It Be.

Jolene. Einer der großen Dolly Parton-Hits war das in der Version von The Boss Hoss und Common Linnets im Hit-Express bei Radio Rüsselsheim, zu hören auf Kanal 12c bei DAB+ und im Internetstream unter der Adresse www.radio-r.de. 1966 heiratete Dolly Parton den Bauunternehmer Carl Dean, den sie in einem Waschsalon kennengelernt hatte. Das war der Tag, an dem mein Leben begann, sagte sie darüber. Das Paar blieb kinderlos, Dean mied von Anfang an die Öffentlichkeit und blieb der unauffällige Mann an ihrer Seite. Nach fast 60 Jahren Ehe starb ihr Mann im März vergangenen Jahres. Der Verlust traf die Musikerin so tief, dass sie monatelang keine Texte mehr schreiben konnte, wie sie öffentlich gestand. Vielleicht später, verriet sie in einem Interview. Was viele ihr nicht zugetraut haben, Dolly Parton war auch eine gewiefte Geschäftsfrau. Das bekam nicht zuletzt Elvis Presley zu spüren, der 1974 ein von ihr geschriebenes Lied aufnehmen wollte, doch sie gab dem King of Rock'n'Roll einen Korb und sang es lieber selbst. 18 Jahre später dagegen coverte es eine junge Kollegin. Über den Augenblick, als Dolly Parton diese Aufnahme zum ersten Mal hörte, sagte sie selbst: Das war eine weltweite Sache. Es war in einem Film. Er war auf Platz 1. Ich dachte, wow, dieses kleine Lied habe ich geschrieben. In dem Moment habe ich meinen Wert als Songschreiberin gespürt. Ladies and Gentlemen, Whitney Houston and I Will Always Love You.

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1: Dolly Parton mit World on Fire. Die fleißige Geschäftsfrau besaß Restaurants, einen Vergnügungspark namens Dollywood und verkaufte sogar Perücken. Doch Parton war auch großzügig. Sie spendete jährlich Millionen für Bildung. Mehr als 2,5 Millionen Bücher bezahlte sie Jahr für Jahr mit ihrer Organisation Imagination Library. Im vergangenen Jahr tat sie sich mit der Rockgruppe Mötley Crüe zusammen und nahm einen 40 Jahre alten Song neu auf. Ein Teil des Geldes aus dem Verkauf geht an das Covenant House, eine Hilfe für obdachlose Jugendliche. Hier kommen also Mötley Crüe und Dolly Parton mit Home, Sweet Home.

Light of a Clear Blue Morning, ein Lied aus dem Jahr 1977, im vergangenen Januar neu veröffentlicht, in der Fassung mit der Komponistin und Songschreiberin Dolly Parton sowie ihren Kolleginnen Lainey Wilson, Miley Cyrus, Queen Latifah und Reba McEntire. Alle Einnahmen daraus kommen der Kinderkrebsforschung am Monroe Carell Jr. Children's Hospital at Vanderbilt in Nashville zugute. Ein würdiger Abschied von der Künstlerin und Menschenfreundin Dolly Parton, die 4 Tage vor ihrem Tod gegenüber dem People Magazine sagte: Ich habe mich in eine Ecke hineingeträumt und ich habe immer noch so viele Dinge, die ich erreichen möchte. Also werde ich weiterarbeiten, solange ich kann, um alles zum Leben zu erwecken. Damit geht einmal mehr eine Sendung zu Ende, die bis auf den Club der Einser in der Mitte wieder ganz dem Leben und Wirken von Künstlern gewidmet war, die nicht mehr unter uns sind. Frank Beard von ZZ Top und Dolly Parton. Ich danke Ihnen herzlich für Ihr Interesse auch an dieser Zusammenstellung und hoffe inständig, dass wir beim nächsten Mal keine traurigen Anlässe haben. Dieses nächste Mal ist am 12. September. Der heutige Hit Express war eine Sendung von und mit Peter Kreuzenberger für Radio Rüsselsheim. Diese 2 Stunden gibt's noch ein paar Mal zu hören, nämlich am Dienstag von 7 bis 9 Uhr, mittwochs von 10 bis 12 Uhr, donnerstags von 22 bis 0 Uhr und noch einmal samstags von 15 bis 17 Uhr. Von mir jetzt tschüss, ciao und bye bye. Machen Sie's gut. Bis zum nächsten Hit Express.

0: Hallo, einen wunderschönen guten Abend zu Alles geht am 8. September. Einer der letzten Sommertage heute, bevor ein vielleicht schöner Alt-Weiber-Sommer kommt. Warum das eigentlich Alt-Weiber-Sommer heißt, ist auch irgendwie kein schönes Wort. Aber ich finde es ja geil, wenn man dann dankbar für diese Sonnenstrahlen ist und sich dann langsam so Plätze sucht, wo nicht Schatten ist, weil sich das so wohl fühlt auf der Haut und nicht, wie es jetzt eher im Sommer war, Flucht in alle Richtungen. Und es wird jetzt, glaube ich, nur noch mal bis am Wochenende mal, glaube ich, noch ein, zweimal ein bisschen ungemütlich und dann für mich kommt dann so eher so ein Traumwetter. Das war übrigens gerade Bruno Martini, Hear Me Now, war ein Riesenhit vor ein paar Jahren. Heute bin ich das erste Mal allein hier im neuen Studio und tatsächlich fühlt sich das allein so im Halbdunkel und draußen mit den Straßenlaternen über den Gleisen, fühlt sich das schon wohliger an wie an dem ersten Sendesamstag. Und man kann, glaube ich, so langsam ein bisschen hier ankommen. Zu tun gibt's aber noch einiges. Und jetzt mache ich weiter mit Johnny Raid. Einem so, so schönen Cover von The Rose habe ich vor ein paar Tagen entdeckt und es hat mich, ja, das bürstet einen emotional, glaube ich, hoch und runter in verschiedener Weise und es ist aber so, so schön gesungen. Und danach hänge ich gleich dran, Fabian Römer, als wärst du nicht mehr da, seine neue Single.
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Ja, das war Fabian Römer mit Als wärst du nicht mehr da. Er hat ja gesungen, das Gute sieht man immer danach. Und dann wird einem manches klar, das passiert manchmal. Aber ich bin froh, dass ich diesem Satz kann ich nicht ganz Glauben schenken mit diesem Wort immer. Der Text ist super und das ist auch ein guter Hinhörer. Aber ich glaube, das ist nicht immer und es ist ganz oft nicht so. Sonst würde einigen von uns dieses Leben noch viel mehr auf den Sack gehen. Ich glaube, dass uns sehr wohl ganz oft bewusst ist, dass es jetzt gerade schön ist und dass wir mit dieser Person uns unheimlich wohlfühlen und dass wir dankbar dafür sind, die zu haben und die zu sehen. So geht's mir auf jeden Fall. Aber manchmal ist das so. Das ist eigentlich auch ein bisschen wie dieser Text, den ich eigentlich heute draufsetzen wollte von Mike and the Mechanics, Living Years. Da habe ich schon mal eine Songbesprechung gemacht, dass man manches verpasst, was man vor allem Eltern gerne gesagt hätte. Und dass es immer Generationenkonflikte zwischen Eltern und Kindern gibt und Unausgesprochenes oder auch eben oft. Und wenn es dann zu spät ist, dann kann man es nicht mehr besprechen. Und das ist ein Lied, wenn man da sich mal so durchklickt, durch die Kommentare, wie viele Menschen das extrem berührt und die das extrem bereuen. Ja, das fand ich schon interessant, die Kommentare drunter zu lesen. Und jetzt geht's weiter mit Freddie Mercury wäre vor 2 Tagen 90 geworden und, nein, 80, Entschuldigung, 80. Wie kann ich 90 sagen? 80 natürlich. Und zu seinen Ehren sind round the globus so viele Sachen aufgetaucht, wo ich gar nicht wusste, was soll ich von den vielen Sachen aussuchen. Aber ich habe dann das hier genommen, The Grand Jam, Don't Stop Me Now. 1000 Musiker singen zu Ehren des ihrer Meinung nach besten Entertainers, den wir je hatten. Und das spiele ich jetzt für euch. Don't Stop Me Now, The Grand Jam, 1000 Musiker zusammen und danach eine wunderschöne Jazz-Version von Sky and Sand. Ich hätte vorher gar nicht gedacht, dass man dieses Lied in Jazz so geil rüberbringen kann.

Ja, das war Sky and Sand in einer Jazz-Cover-Version von der Marina Heim und Band, so steht das hier. Und sehr geil, habe ich auch sehr gefeiert. Als

nächstes möchte ich mit dem nächsten Lied den Jürgen grüßen, der, glaube ich, heute auch zuhört. Zumindest schien es anhand des WhatsApp-Kommentars so. Er hat sich noch nicht richtig klar geäußert, aber ich glaube, das war so ein Zeichen. Und grüßen möchte ich auch Uli K. und Uli A. und die Koro und den André und die Gisela. Und dann wollte ich noch sagen, schön, Uli K., dass du auch sagst, was den Song betrifft, den ich vorhin angesprochen hatte, mit, dass wir immer erst hinterher merken, und dass sie auch sagt, oder ich lese euch einfach vor, was sie schreibt. Hallo, ich bin auch dabei. Ich finde es schade, dass alle immer schnell dabei sind zu erwähnen, was sie stört und was sie blöd finden. Viele nehmen vieles gleich negativ wahr, statt das Positive zu erwähnen. Ja. Und ja, ich glaube, da wir Menschen, irgendwie habe ich damals sowas biologisch uns immer schützen wollen vor möglichen Gefahren, sind wir immer erstmal in Abwehr. Das macht vielleicht ein sicheres Leben, aber nicht unbedingt ein fluffiges. Und jetzt geht es zum Würfelspiel. Juliane Werding, 1986, glaube ich. Mein Zug nach Haus ging erst um 9. Im Wartesaal saß ganz allein ein alter Mann mit gleichem Ziel. Er lud mich ein zu einem Würfelspiel.

0: Juliane Währing.
1: Das hätte ich jetzt absolut textsicher, ohne einen einzigen Fehler zu machen, auch singen können. Aber ihr wärt wahrscheinlich nicht alle dran geblieben. Deswegen habe ich es auch nicht gemacht. Aber ich habe mitgesungen. Und jetzt geht's zu Feel My Love. Take That und Michael Patrick Kelly haben zusammen eine Single gemacht. Hat mich gewundert, aber ich dachte, hör mal rein. Und ich wusste, das setze ich gleich auf die Liste. Und danach Paul Carrack und Satisfy My Soul.

Bert Hürgensein find's gut. 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

Das war Jake Scott mit All Too Well. Habe ich schon ein paar Mal gespielt in den letzten 5 Jahren. Aber was ist schon ein paar Mal in 5 Jahren? Ich finde es ein wunderschönes Lied. Im Original ist es ja von Taylor Swift. Und ich, also mit Taylor Swift habe ich es irgendwie so gar nicht so. Aber wenn sie das zumindest geschrieben hat, ist es ja schon mal eine gute Vorlage gewesen. Ich habe mir es auch in ihrer Version mal angehört und fand das nicht so. Ich wundere mich immer über, keine Ahnung, über diese Millionen, über Millionen und über Millionen, über Millionen Platten, CD, Verkäufe, volle Konzerte, alles. Vielleicht habe ich da nicht so die Energie für. Braucht man ja auch nicht. Und jetzt geht's weiter mit Angels for Each Other. Martin Garrix singt mit Ariet und grüßen möchte ich damit den Alvin und die Charlotte, die auch im Moment Angels for Each Other sind. Und vielleicht so könnten viele Angels for Each Other sein. Kann gar nicht schaden.

Ja, wie es für Thomas D. So üblich ist, die Texte lohnen sich immer. Ich glaube, das ist einer seiner neuen Sachen. Und das Leben ist ein Geschenk. Wir gehen ein bisschen in die 80er. Habe ich heute 1, 2, 3 Songs. Und dann würde ich mal sagen, das eignet sich für einen flotten Dreier. Dann machen wir doch gleich mal die 3 80er hintereinander. Ich fange an mit Valerie Dore, The Night.

Ja, was ich ja wirklich vermisse, wenn ich diese 80er-Songs höre, ist einfach diese unbeschwerte Zeit. Ohne Spaltung und ich ziehe weg, wenn die Partei gewinnt, ich wandere aus, wenn die gewinnt. Und wenn der amerikanische Präsident gewählt wird, dann wandere ich auch aus. Und wenn Putin kommt, dann wandere ich auch aus. Und ja, ich kann es manchmal gar nicht mehr ertragen. Und deswegen mache ich lieber Musik. Here's Family und Hero.

Dieser Text hat damals relativ viel Aufsehen mit sich gebracht und wurde auch hier SWR3 damals mal näher unter die Lupe genommen. Und deswegen lese ich euch kurz vor. Lass mich gehen. Ich habe keine Lust, dein Held zu sein. Und ich will auch kein mächtiger, reicher Mann werden. Ich will mich durchkämpfen, so wie jeder andere auch. Diese ganze Show, die du abziehst, da will ich keine Rolle spielen. Jeder verdient die Chance, mit jemand anderem den Weg zu gehen, sicher. Ich gehe einer Arbeit nach, gerade so, dass es auch für meine Freundin reicht. Vielleicht auch noch für ein paar neue Gitarrenseiten. Und am Wochenende auszugehen. Wir können unsere kleinen Geheimnisse uns zuflüstern von einem amerikanischen Traum. Und meine Kleine muss beschützt werden, klar. Aber ich bin genauso jung wie alle anderen. Also lass mich gehen. Ich will nicht dein Held sein und auch nicht dein Karrieretyp. Ich will einfach durchs Leben kommen, wie jeder andere auch.

Ja, das war Domino von der Gruppe Broken Home. Auch nochmal aus den 80ern. Leider haben die es nicht so ganz über die richtig erfolgreiche Klippe geschafft. Ich finde allerdings viele Stücke von denen sehr geil. Und jetzt kommen wir wieder ein bisschen zu was Schwungvollem. Und das erinnert mich so ein bisschen an meinen verstorbenen Schulfreund Andi. Wenn der mich besuchen war, das konnte so sein, dass er dann sagte, sollen wir nach Amsterdam fahren? Und ich, wann? Ja, jetzt. Und was machen wir da? Wir essen was, rauchen Joint und dann fahren wir wieder zurück. Genau, so war Andi.

Ja, das war die Gruppe Domino aus den 80ern, die einen großen Hit mit Here I Am hatten. Und das war eine von den stillen Singles, die ich immer sehr klasse fand. Ich habe gerade noch einen Wunsch reinbekommen, und zwar, ich würde mir irgendwie für die Sendung heute noch wünschen, ich liebe das Leben von Vicky Leandros und sogar mit den Toten Hosen zusammen. Ich bin gerade nur am Suchen, ob es das nur live gibt von vor einer Woche oder ob es davon jetzt auch schon eine richtige Single gibt. Und deswegen spiele ich zwischendurch jetzt noch was anderes, damit ich das noch suchen kann. Wir haben ja noch eine halbe Stunde, Uli K. Punkt. Und da klappt das noch. Solange The Death South, in hell I be in good company. In der Hölle bin ich in guter Gesellschaft.

0: So, und in der Zwischenzeit habe ich den Wunsch auch gefunden. Und es muss der sein vor 11 Tagen mit sehr begeisterten Votings darüber.
1: Kommt nicht oft vor, dass es Momente gibt auf der Bühne, wo wir wirklich nervös werden oder so. Abgesehen von der super Einlage von Bela eben, das war große Klasse. Aber es ist einfach so, dass man manchmal eben immer noch nervös ist, vor allem, wenn es einem viel, viel bedeutet. Und wir hätten das jetzt nie gedacht, was hier passiert. Wir haben es noch nie erleben dürfen, aber wir haben heute echt einen Wahnsinnsbesuch von einer Künstlerin, die beyond gut und böse ist, die eventuell... Ach, es ist alles egal, ich muss sie nicht vorstellen. Hier ist...

Ja, das waren nach Vicky Leandros und den Toten Hosen, was auch schon sehr merkwürdig klingt, das zusammen anzukündigen, der Heimat Damisch und Highway to Hell mit einem kurzen Nena-Intervall. Und der Heimat Damisch garantiert, auf jeder Party funktioniert das. Und jetzt wird's erstmal wieder viel, viel ruhiger. An der Stelle möchte ich noch den Theo grüßen, der sagt, Stefan, heute coole Musik. Oh, da kommt ein Zug, das merkt man aber ganz deutlich, wie das hier vibriert. Wow. Also, und dann geht's jetzt weiter. Dirk, Michaelis und Heimat.

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1: So, das war's eigentlich heute schon. Ich habe nur noch 2 Minuten. Ich sag bis in 2 Wochen wieder regulär live hier oder außer der Reihe am Samstag bin ich nochmal von 19 bis 21 Uhr immer noch in Vertretung für Rock and Blues, für die Marita. Ich grüße Sie auch mal von hier, falls ihr zufällig zuhört. Also am Samstag wäre ich nochmal in einer Live-Sendung. Vielleicht ein bisschen ähnlich heute, aber nicht eine Kopie davon. Und ansonsten in 2 Wochen. Macht's gut und bis bald.

Hallo, ich bin von der Medien-AG aus der SOS-Schule und heute rede ich, und es ist unsere erste Live-Sendung, und heute rede ich über meine Erfahrungen mit der MS-Wissenschaft, die von den 24.8. bis zum 27.8. in Rüsselsheim war. Ich habe die MS-Wissenschaft besucht und fand es toll. Auf dem Schiff gab es verschiedene Stationen um das Thema Wissenschaft. Ich konnte neue Dinge lernen. Ich fand es gut, dass die Ausstellung nicht langweilig war. Was ich interessant fand, war, dass man mit einem kleinen Roboter reden konnte, die man mit Kopfhörern verbinden konnte. Es gab Erklärungen für Stationen. Ich konnte Neues entdecken. Ich habe insgesamt was ein cooles Ausflug dahin gewesen und ich kann es sehr weiterempfehlen.

Die Station, die ich sehr weiterempfehlen kann, ist Nummer 1, Eldrobot, Nummer 2, Haut drauf, die Biegsumme, Wirbelsäule, Nummer 3, Prellung oder Bruch, Nummer 4, Deine Gesundheit ist ein Puzzle, Nummer 5, Pulscam, Nummer 6, Willkommen in OP der Zukunft, Nummer 7, Burgercheck, Nummer 8, Von Erdboden in die Apotheke. Ich fand diese Station bei der MS Wissenschaft sehr interessant und könnte sie auch weiterempfehlen zu besuchen. Weil die Ausstellung nicht langweilig war, würde ich diese Ausstellung sehr empfehlen.

0: Ja, hallo, ich bin Aish von der Sophie-Joppe-Schule. Am 1. September, wir hatten unser Schulfest, 16 Uhr bis 19 Uhr. Am die Schulfest, es gab Getränke und noch so Limette und so alles. Und wir dürfen anziehen, was wir wollen, mit Freunden treffen.
1: Ja, ich fand es auch sehr schön dort. Und am liebsten fand ich diese Limetten, also diese Getränke, was die Lehrer gemacht haben. Es war schon lecker. Die waren schon ein bisschen teuer, 3 €. Also ich fand, dass man die vielleicht ein bisschen günstiger machen sollen. Und ja, die Desserts waren dort auch süß, lecker. Also es war einfach gemischt. Und es war gut. Ja, es hat mir auch sehr gefallen. Und außerdem, wir haben ja Projektwoche auch gehabt und ich war ja bei der Mosaik und da war auch mein Gemälde, was ich mit meinem Team dort in der Projektwoche gemacht habe. Das war auch sehr schön.

0: Ey, Ayesh, fandest du das Essen dort auch lecker?
1: Ja, schon. Über so Brezel und was, die haben extra so Essen gemacht. Und ich fand die Getränke richtig geil mit Limette, Mesomix und Cola.
0: Du hast mir erzählt, es gab irgendwas mit Eiern oder Kartoffeln. Was war das denn nochmal?
1: Das war Kartoffeln- und Gabelrennen. So, wir mussten eine Kartoffel auf die Gabel machen und da mussten wir rennen. Und die Gewinner hat einen Preis gekriegt. Das war immer gegen zwei Kinder.
0: Oha, wie cool. Das habe ich ja gar nicht mitgesehen.
1: Ja.

0: wieder zurück.
1: Ja, und ich will auch überreden über die Projektwoche, weil da konnten wir auch Mosaik anschauen. Und beim Essen, wir könnten Kekse anmalen.
0: Ach echt? Ich habe das ja wirklich nicht mitgesehen. Also irgendwie, ich war da nie so richtig dabei.
1: Und da gab es noch über Escape Rooms, weil ein Projekt hat über Escape Rooms gegangen.
0: Echt? Das habe ich ja nirgendwo gesehen. Hat unsere Lehrerin nicht erzählt, dass sie nicht das Escape Room aufbaut?
1: Ja, die haben erzählt, dass die gehen zu einem Escape Room und danach, die machen ein selbstgemachtes Escape Room.
0: Bist du dir wirklich sicher?
1: Ja, das habe ich gehört. Und da gab noch irgendwas mit Schulsanität, habe ich gehört.
0: Ach echt? Wo war das denn?
1: An die Schule. Vielleicht du weißt ein bisschen über das.
0: Nein, also ich weiß nur davon, du weißt doch dort bei der Theke, wo man das sich Essen kaufen konnte. Da hatte ein Mädchen, wollte sich eine Apfelschorle kaufen und wo sie es gerade halten wollte, manchmal sind die Gläser doch so nass und kalt und dann rutscht das da, da kommen so Tropfen raus. Und das ist dann bei ihr passiert und das ist dann ausgerutscht und das war dann, der ganze Boden war dann nass und

0: mit Glas und wir mussten alle einen Abstand haben, also wir mussten ein bisschen weg.
1: Oh je, das könnte gefährlich sein.
0: Ja, jemand, glaube ich, hat auch hier am Fuß hier eine Scherbe gehabt beim Schuh.
1: Oh, die arme Person.

0: Hallo Leute, wir sind zurück von der Pause.
1: Ah ja, ich wollte noch mal sagen, du hast doch wegen dem Escape Room geredet, ne? Der Escape Room, der gab's gar nicht auf der Feier, sondern der war letztes Jahr zwar, aber nicht dieses. Also er war nicht diese Feier.
0: Oh, das wusste ich nicht.
1: Ja, egal. Ah ja, ich wollte ja gerade auch noch wegen den Schulsanitätern was erzählen. Man konnte sich da verbinden lassen, etwas zur Beatmung lernen. Es war super, dass die Sanitäter da waren, weil es gab einen kleinen Unfall.
0: Oh, was war der Unfall?
1: Draußen war ein E-Scooter-Fahrer und er ist einem Mädchen bei der Mensa gegengefahren. Die Sanitäter haben das Mädchen verarztet, dann kam der Krankenwagen.
0: Oh je, das ist schlimm. Wo war die Schulsanitäter?
1: Bei der Mensa, wo das Mädchen halt überfahren wurde vom E-Scooter-Fahrer. Oh.

Hallo, mein Name ist Theodora und ich bin auch in der Medien AG und ich spreche heute ein bisschen über Cat's Eye und Baby Monster. Fangen wir an. Cat's Eye hat 3 Alben bisher. Mit der 3. EP Wild starten sie auf Platz 1 der Billboard 200. Sie ist am 14. August 2026 erschienen. Baby Monster dagegen hat mit Drip über 1 Million und 11 Albumverkäufe gemacht, laut deren Entertainment. Jetzt eine kurze Pause.

0: eigentlich Babymonster? Babymonster ist eine K-Pop Girl Group, die 2024 debütierte. Sie sind mit 7 Mitgliedern am Start, deren erstes Lied Shish erhielt schnell Aufmerksamkeit.
1: Achso. Was ist eigentlich Babymonster? Babymonster ist eine K-Pop-Girlgroup, die 2024 debütierte. Sie sind mit 7 Mitgliedern am Start, deren erstes Lied Shish erhielt schnell Aufmerksamkeit, da es ein powervoller Song ist. Cat's Eye ist eine Global Girl Group, die ebenfalls 2024 debütierte. Am Start ist Cat's Eye mit 6 Membern. Sie debütierte mit dem Song Debut. Der Song kam auch gut an bei Fans. Nun kommen wir zu den Top 5 meist berühmten Songs von den beiden Gruppen. Erstmal Cat's Eye. Da ist Platz 1 Gabriella, Platz 2 Touch, Nummer 3 Gnarly, Nummer 4 Debut und Nummer 5 Game Boy. Jetzt Babymonster. Da ist Nummer 1 Shish, Nummer 2 Drip, Platz 3 Better Up, Platz 4 Forever und Platz 5 Like That. 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

0: Zurück zu Baby Monster und Cat's Eye. Im K-Pop hat jede Gruppe einen Fandom-Name. Das bedeutet, dass Fans deren eigenen Namen haben. Die Fans von Baby Monster heißen Monsties und bei Cat's Eye heißen die Fans Icons. Wusstet ihr eigentlich, dass Baby Monster 2 thailändische Member, 2 japanische Member und 3 koreanische Mitglieder hat? Da Cat's Eye eine Global Girl Group ist, haben sie Member aus der Schweiz, Korea, Philippinen, Indien, China und Venezuela. Jetzt macht meine Freundin weiter.
1: Jetzt rede ich über Eyelid. Eyelid ist eine südkoreanische Girlgroup unter Hype und Belift Lab. Das ist eine Girlgroup, die am 25. März 2024 debütet hat. Eyelid ist eine 5-Member-Girlgroup. Yuna, Minju, Mocha, Wonhee, Iroha. Wusstet ihr, dass Iroha und Mocha aus Japan kommen und die anderen der Rest aus Korea? Die Gruppe hat 4 Alben herausgebracht. Nummer 1, I Like You, Nummer 2, Super Real Me, Nummer 3, Bomb und Nummer 4, Mami La Peanut Hawaii. Deren meistgestreamte Songs sind Magnetic mit 873 Millionen Streams, Not Cute Anymore mit 226 Millionen Streams und TikTok mit 211 Millionen Streams.

Wusstet ihr, dass Eile durch eine Survival-Show entstand, Are You Next? Und die Gruppe ist, ist international bekannt für den Hit Magnetic. Was bringt Eilid überhaupt? Der Name Eilid steht für Ideen, dass man alles sein könnte, was man will. Die Gruppe ist eine Gruppe mit unterschiedlichen Potenzialen. Momentan hat die Gruppe insgesamt 868 Millionen Streams.

0: Elif, so was ist eigentlich dein Lieblings-Cat's-Eye-Song?
1: Mein Lieblings-Cat's-Eye-Song ist M.I.A. Was ist denn eigentlich dein Lieblings-Eyelid-Song?
0: Mein Lieblings-Eyelid-Song, ich würde, glaube ich, sagen, Tic-Tac und Lucky Girl Syndrome.
1: Jetzt machen wir weiter mit einem weiteren Beitrag.
2: Hallo, Radio Rüsselsheim. Schön, dass ihr zuhört. Ich stehe heute zum allerersten Mal hier im Studio am Mikrofon und Angst habe ich keine. Ich freue mich einfach riesig, hier zu sein. Vor allem, weil ich euch von meinem absoluten Lieblingsspiel erzählen darf. Dandy's World of Roblox. Ich liebe dieses Spiel einfach total. Im Moment ist es noch ganz normal, aber ich kann es kaum erwarten, weil bald die Herbst- und Halloween-Zeit im Spiel startet. Die Entwickler machen dann immer alles super schön und ein bisschen schaurig gemütlich. Mit Kürbissen und Kerzen. Das Halloween-Event läuft zwar jetzt im Moment noch nicht, aber es dauert nicht mehr lange. Ich freue mich schon riesig drauf. Bald wieder die ganzen Kürbisse auf den Etagen zu sammeln und sie bei Gertie gegen coolen Sticker einzutauschen. Und natürlich bin ich schon mega gespannt auf die neuen Toons, ganz besonders auf den Werwolf Eclipse und natürlich auf Gertie, selbst als spielbarer Charakter.

0: Lasst uns über den Herbst sprechen. Ich habe eine Liste voller Dinge, die ihr machen könnt in den Herbstferien. Wie zum Beispiel Kürbisse ausschnitzen, spazieren gehen, einen Filmeabend machen. Oder ihr könntet euch die Kürbisfarm in Walterstadt ansehen. Oder auch Halloween-Essen backen. Hier ein paar Ideen. Ihr könnt Muffins mit Motiven machen, wie zum Beispiel Mumien oder Fledermäuse. Ihr könnt auch Mumienwürstchen mit Blätterteig machen oder Geistercookies. Das war's heute von mir. Weiter geht's mit dem Wetter.
1: Heute ist es bis 23 Grad und sonst in der Woche ist es gemischt. Am Donnerstag ist es sonnig und am Freitag ist es bewölkt. Und hier nochmal das Wochenende. Am Samstag ist es bewölkt und ein bisschen sonnig. Und am Sonntag, der wirklich enttäuschend ist, gibt es Regen.

0: ich möchte noch kurz jemanden grüßen aus meiner Familie, meine Cousine Alena.
1: Ich wollte einfach mal kurz was zu meinem Schultag sagen. Ist er eigentlich ganz gut? Und ich habe mich heute richtig gefreut, dass wir halt im Radio waren. Und ich grüße meine Mama, Veronika und meine Schwester Valentina.
2: Ich grüße meine Mutter, meine Schwester und meinen Vater.

Es gibt da so eine Band, die müsste eigentlich vom Kartellamt verboten werden, weil die so extrem gut sind. Der Sänger ist der beste Sänger der Welt. Er ist ausgerechnet auch noch der beste Schlagzeuger der Welt und der beste Gitarrist der Welt. Und das ist für jemanden, der noch nicht mal ein Ding richtig drauf hat, ist das wirklich frustrierend. Und wir haben aber trotzdem Spaß dran gehabt, diese Sache zu spielen. Und ich weiß, dass es fast Majestätsbeleidigung ist, aber wir können das hier heute Abend einfach unter Freunden bringen und es muss ja nicht rauskommen. Bleibt einfach unter uns und deshalb versuchen wir es. Das heißt, Everlong ist von den Foo Fighters. Es geht so.

Und hier ist er wieder, die tollste Sendung bei Radio Rüsselsheim, der Landfunk. Ja, jetzt machen wir richtiges Radio und der Matthias hat gleich zum Anfang der Sendung hier auch noch eine kleine Bekanntmachung für euch. Der Landfunk macht nämlich Sommerpause vom 10. Juli bis zum 23. September und die erste Live-Sendung nach der Sommerpause ist dann am 24. September. Bis dahin stelle ich euch alle 14 Tage eine schöne Wiederholung ein, damit ihr nicht ganz auf den Landfunk verzichten müsst. Und jetzt noch der Tipp der Woche. Nehmt niemals, aber wirklich niemals eine Schlaftablette und ein Abführmittel gleichzeitig. Und jetzt Rock'n'Roll!

Mehr Metal-Nachwuchs braucht das Land, liebe Freunde von Radio Rüsselsheim. Das finden auch die Veranstalter vom Summer Breeze Open Air Festival und werden dieses Jahr wieder ihre New Blood-Aktion für den Rock-Nachwuchs fortsetzen. Das heißt, freier Eintritt für junge Heavy-Metal-Fans. Yippie! Die Veranstalter des Summer Breeze Open Air Festivals laden alle Metal-Fans, die Jahrgang 2006 oder jünger sind, ein, den Festival-Donnerstag für laut zu erleben. Ja, ja, die jungen Leute anfixen, das haben wir gerne. Allerdings müsst ihr euch dazu auch noch registrieren, weil wenn ihr euch nicht registriert, dann bekommt ihr auch kein Ticket. Also schnell registrieren und mit ein bisschen Glück bekommt ihr dann ein Tagesbändchen, die sind nämlich limitiert.

Feine Sahne, Fischfilet sind nicht zu stoppen, liebe Radiohörer. Und das ist auch gut so. Mit dem ersten Nummer-1-Album in der Tasche und einem fetten Festivalsommer hinter sich hauen die Punk-Jungs jetzt ab dem 18.11. ihre Willkommen-in-Frieden-Tour raus. Wer die Truppe aus Vorpommern schon mal live erlebt hat, weiß, das ist nicht einfach nur ein Konzert. Das ist Schweiß, das ist Mospits. Ansage und Abriss in einem. Texte mit Haltung, Refrains zum Mitbrüllen und eine Live-Show, die einfach geil ist. Haha. Und hier kommen die Termine für Feine Sahne Fischfilet. Am 3.12.25 spielen sie in Leipzig im Haus Auensee, am 4.12. in Münster auf der Messe, am 6.12. sind Feine Sahne Fischfilet zu sehen in Stuttgart in der Porsche Arena und am 11.12. in Hamburg in der Sporthalle. Boah, da müssen die sich aber ganz schön beeilen, ist ganz schön weit von Stuttgart nach Hamburg. Naja, sind ein paar Tage dazwischen. Am 13.12.25 sind sie in Offenbach in der Stadthalle zu sehen und am 19.12. in München im Zenit.

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Ich weiß nicht, vielleicht war ja der ein oder andere da. Ich habe ja einen kurzen Bericht über das Konzert von AC/DC in Berlin. Es ist kurz nach 20 Uhr im Berliner Olympiastadion, liebe Radiohörer. Die Sonne steht bei angenehmen 25 Grad noch hoch, während sich das Stadion langsam aber bestimmt füllt und in ein brodelndes Rockmekka verwandelt. AC/DC betreten die Bühne und was sich dann abspielt, ist weniger überraschend als vielmehr eine Bestätigung dessen, weshalb diese Band seit Jahrzehnten ein Monument der Rock Geschichte darstellt. Die fünf Männer auf der Bühne sind alt, keine Frage. Bandboss Angus Young ist mittlerweile 70 Jahre alt und hüpft weiter unermüdlich in seiner Schuluniform auf der Bühne hin und her, als hätte jemand die Uhr in den 80er Jahren angehalten. Auch Sänger Brian Jones, der jetzt schon fast 80 ist, er ist nämlich 78. Wow, ist echte Hammer, du. Hoffentlich bin ich mit 78 auch noch so fit. Er hat seine Schiebermütze auf, wie immer. Seine Stimme kräht und knurrt ein wenig, als hätte er den Geist des Rock'n'Rolls niemals verlassen. An der Rhythmusgitarre steht Angus Neffe Stevie Young, der seit Malcolms Tod 2017 fest zum Line-Up zählt. Seine Rhythmusgitarre hält die Maschine am Laufen. Präzise und essentiell. Chris Chaney, Ersatz für Cliff Williams, steht seit vergangenem Jahr am Live-Bass und hält stoisch das Fundament. Stammdrummer Phil Rudd fehlt ebenfalls. Er wird seit 2023 von Matt Love ersetzt. AC/DC machen keine halben Sachen. Innovation ist nicht ihr Ding, muss es auch nicht sein. Die Show ist laut, klar und ohne Schnörkel. Genau wie die Songs. Die Band hat wahre Tragödien erlebt. Bon Scotts Tod 1980, Malcolm Youngs Krankheit und Tod, Rudds Eskapaden, Johnsons zwischenzeitlicher Ausstieg, mittlerweile ist er wieder dabei, er hatte Hörprobleme. Und trotzdem stehen AC/DC hier 2025 vor fast 75.000 Fans und rocken ab, als ging es um ihr Leben. Kurzum, die Show im Berliner Olympiastadion war absolut gelungen.

Vorhin habe ich euch ja ein bisschen was über das Konzert von AC/DC in Berlin erzählt. Dazu ist mir jetzt noch eine kleine Geschichte eingefallen. AC/DC sind irgendwann mal gefragt worden, warum sie keine Hotelzimmer zertrümmern und keine Skandale haben. Da hat der Angus Young dazu gesagt, nee, sowas machen wir nicht. Das macht doch keinen Sinn, einen Fernseher aus dem Fenster im Hotel zu werfen. Wenn das ein guter Fernseher ist, dann nehme ich den mit nach Hause. Ach ja.

0: Und nun Politik hier auf dem Landfunk. No stage for abusers, das heißt so viel wie keine Bühnenauftritte für Missbrauchstäter. No Stage for Abusers ist auch eine Vereinigung in England und die hat in England die Absage von Mansons Tourauftakt in Europa erreicht. Brighton, britische Aktivisten und Aktivistinnen und britische Politiker haben einen Auftritt von Marilyn Manson Monate im Voraus verhindert. Das Konzert am 29. August im englischen Brighton wurde abgesagt. Der Gig in der Küstenstadt hatte den Auftakt der Europa-Tour des Amerikaners markieren sollen. Laut britischen Medien können die gekauften Tickets zurückgegeben werden, sie werden dann ersetzt. Hintergrund sind die schweren Missbrauchsanschuldigungen gegen Marilyn Manson. Wir freuen uns, dass Brighton Center beschlossen hat, sich gegen männliche Gewalt und Frauenfeindlichkeit zu stellen und die bevorstehende Marilyn Manson Show abgesagt hat. Vielen Dank an das Brighton Center und den Stadtrat von Brighton and Hove, die das Richtige getan haben, heißt es unter anderem in einem Statement der Kampagne No Stage for Abusers.
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Ihr hört immer noch Radio Rüsselsheim und wir kommen nun zum Nova Rock Festival 2025. Das war ein echtes Rockspektakel und kaum ist der Staub verzogen, wirft das nächste Jahr schon große Schatten voraus. Mit Bring Me the Horizon steht der erste Headliner für 2026 fest. Yippie! Die Briten haben mit ihrer energiegeladenen Show zuletzt bei Rock im Park und am Ring einmal mehr bewiesen, warum sie zu den heißesten Live-Acts der Metal-Szene gehören. Doch damit nicht genug. Auch die Offspring sind bestätigt. Die Punk-Ikonen bringen ihre geballte Punk-Power nach Nickelsdorf. Da ist die Party schon wieder vorprogrammiert. Ich weiß nicht, ob es noch Tickets gibt. Es sind schon einige weggegangen, weil das Nova Rock ist nicht ganz so teuer wie das Rock im Park. Kostet aber auch viel Geld. Ja, könnt ihr ja trotzdem mal hingehen, wenn ihr Bock habt. Also ich gehe nicht hin. Ich habe keine Freikarte gekriegt. Gehe ich nicht hin. Fertig. Hahaha.

Und nun stellt sie sich wieder die allumfassende Frage, was war vor 25 Jahren Platz 1 in der internationalen Hitparade? Und ich werde es euch beantworten. Fragt einfach mich, denn ich bin der Messias des Rock'n'Roll. Es war AC/DC mit Thunderstruck von der LP The Razor's Edge, die 1990 im Juli 5 Wochen auf Platz 1 stand. Und da kommen sie!

Liebe Freunde von Radio Rüsselsheim, liebe Landfunkfreunde, nun stellt sich die Frage, wer hat nach 3 Songs das Konzert abgebrochen? Ja, das sind Fragen, die sind wichtig, ähnlich wie die Frage, warum bohre ich mir nicht ein Loch ins Knie und gieße Milch hinein? Halleluja! Nach nur 3 Songs mussten Heaven Shall Burn-Sänger Markus Bischoff in Bochum die Segel streichen. Mit einigen Fans am Mikro spielte die Band daraufhin noch weitere Songs, aber das Konzert war unvollständig. Markus entschuldigt sich. Nach meiner Krankheit war es vielleicht doch ein bisschen zu früh, um schon wieder aufzutreten. Aber bei den tollen Fans, die ich habe, konnte ich mich einfach nicht zurückhalten. Es tut mir schrecklich leid, dass es jetzt hier bei euch passiert ist und ich das Konzert nicht zu Ende singen konnte. Aber ausgesucht hat sich das natürlich keiner. Ich hoffe, ihr seid nicht böse und habt Verständnis dafür. Heaven Shall Burn hatten ihren Auftritt beim Rock am Ring am 7. Juni abbrechen müssen, woraufhin Markus Bischoff mit einer üblen Halsinfektion ins Krankenhaus gebracht wurde. Hi-Res Frontfrau Britta Goertz sprang daraufhin bei einigen Shows bei der Band ein. Hey Markus, alles Gute wünscht dir der liebe Matthias und dass du bald wieder wunderbar singen kannst.

Wenn das heute in der Leitung ein bisschen brummt, liegt das daran, dass hier vorm Studio gerade eine neue Wasserleitung verlegt wird. Ich habe jetzt hier schon 1000 Matratzen in die Fenster gestopft, damit es nicht ganz so laut ist, aber so ein bisschen hört man es, glaube ich, immer noch. Ich bin heute besonders gut drauf und im Hintergrund, während die heiße Musik lief, heiße Musik sagt man ja eigentlich nicht mehr, weil das hat man Ende der 60er Jahre gesagt, der Thomas Gottschalk zum Beispiel, damals, wie er noch cool war und für Radio Luxemburg gearbeitet hat. Mittlerweile ist er alt und grau und macht immer noch diese dumme Show im Fernsehen. Ich weiß nicht, wann er merkt, dass sie scheiße ist, aber ist ja auch egal. Auf jeden Fall habe ich mich hier erfreut an Bauernsprüchen. Und da gibt's dann so schöne Sachen wie zum Beispiel: Kotzt der Bauer ins Heu, stinkt es bald wie Katzenstreu. Hey, bevor das hier alles total eskaliert mit den Bauernsprüchen, wollte ich euch jetzt noch ein bisschen was über die Toten Hosen erzählen. Die Geschichte der Toten Hosen, weil die Toten Hosen gibt's ja jetzt auch schon seit 40 Jahren. Yippie! Und deshalb hier ein paar Worte zu den Toten Hosen. Wohl jeder, der sich ein bisschen mit der deutschen Rock'n'Roll-Geschichte auskennt, hat diesen Namen bereits gehört. Neben ihren Berliner Kumpels, den Ärzten, ist die Band aus Düsseldorf die wohl erfolgreichste Punkkapelle der Rockrepublik Deutschland und nach 40 Jahren kein bisschen leise zu kriegen. Gut so, denn schließlich haben die Hosen nach wie vor etwas zu melden, wie sie erst vor kurzem mit ihrer Single Scheißwessis unter Beweis gestellt haben. Die Geschichte der Toten Hosen begann im Jahr 1976, man glaubt es kaum, in London. In Begleitung seines älteren Bruders besuchte ein junger Campino sein erstes Punkkonzert, nämlich die Count Bishops, die habe ich auch gesehen. Mit dieser Show war der Wunsch geboren, ebenfalls eine Punkband zu gründen, und zum Glück hatte Campino zu jener Zeit eine der lebendigsten Szenen Deutschlands direkt vor der Haustür, nämlich die Düsseldorfer Rock'n'Roll-Szene. Im Rattinger Hof, damals der Treffpunkt für die Düsseldorfer Punk-Szene, gründete Campino 1978 seine erste Band mit dem Namen ZK. Der große Erfolg kam zwar nicht, doch mit ihr sollte sich ein Duo finden, das noch heute bei den Hosen Bestand hat. Frontman Campino und natürlich Gitarrist Kuddel. Nachdem die musikalische Ausrichtung immer unklarer wurde, ging die Band ZK 1981 auseinander. Doch die Freunde Campino und Kuddel hatten Blut geleckt, holten sich mit ZK-Rodi Andi Meurer einen Bassisten mit ins Boot, Schulfreund und regelmäßiger ZK-Besucher Michael Breiti, Breitkopf, übernahm die Rhythmusgitarre und ans Schlagzeug setzten sie Walter November. Es war die Geburtsstunde der Toten Hosen. Was sich daraus entwickeln sollte, kann man eigentlich bis heute nicht fassen mit Songs wie Hofgarten. Bis zum bitteren Ende und natürlich dem legendären eisgekühlten Bommerlunder wurde die Band zu Anfang noch belächelt und als saufende Chaoten abgetan. Ihre, sagen wir, feuchtfröhlichen Live-Auftritte taten das Übrige für diesen Ruf. Doch neben der Bekanntheit stiegen auch die Plattenverkaufszahlen in die Höhe. Plötzlich waren da Chartplatzierungen, internationale Konzerte, ausverkaufte Hallen. Und 1990 eröffnete die saufende Chaotenband zwei Konzerte für die Rolling Stones. Dann kamen auch Geld und Gold und Dollars und teure Gitarren. Der Vorwurf des Punkverrats ist wahrscheinlich so alt wie das Genre selber. Und so sahen sich auch die Hosen mit eben jenem konfrontiert, als es persönliche Preise wie den Echo regnete, ein Headliner-Slot bei Rock am Ring üblich wurde. Ach, Entschuldigung, ich habe Bier getrunken. Oder es schlicht Tatsache war, dass die Düsseldorfer keine Szeneband mehr waren, sondern eine internationale Rockband. Im Song Helden und Diebe aus dem Album Unsterblich von 1999 besangen sich die Toten Hosen höchstpersönlich als Verräter an einer Idee, die seit Jahren tot ist und die man längst beerdigt hat. Doch damit tun sie sich eigentlich Unrecht. Klar, die Tatsache, dass Tage wie diese auf jedem Volksfest gegrölt wird, muss keinem Punkfan der Welt gefallen. Doch kaum eine andere Band nutzt ihre Bekanntheit so sehr wie die Toten Hosen, um auf Missstände aufmerksam zu machen und für ihre Sache einzutreten. Dafür mögen sie von manchen als Moralapostel oder Nervensägen kritisiert werden, doch sie sind sich nie zu schade, ihren Kopf für Minderheiten hinzuhalten. Und wenn das nicht Punk ist, was dann? 40 Jahre sind inzwischen seit dem ersten Konzert der Toten Hosen vergangen und der Refrain ihrer Hymne Wort zum Sonntag, ich bin noch keine 60 und ich bin auch nicht nah dran, funktioniert inzwischen auch nicht mehr. Doch vom Aufhören oder leiser drehen kann keine Rede sein.

Gute Nachrichten für alle Briefmarkensammler gibt's hier auf Radio Rüsselsheim beim Landfunk. Die Deutsche Post ehrt die Scorpions zum 60. Bandgeburtstag mit einem Briefmarkenset im stolzen Wert von 95 Cent. Das reicht genau, um einen Eurobrief zu frankieren. Die Edition beinhaltet 4 verschiedene Briefmarken. Ein Motiv zeigt das unverkennbare Markenzeichen der Band, den Skorpion. Auf einem anderen ist das ikonische Peace-Zeichen mit dem Begriff Love und Rock'n'Roll dargestellt, was die Philosophie der Band widerspiegelt, nämlich Love, Peace and Rock'n'Roll. Die beiden anderen Marken bilden von Sänger Klaus Meine handgeschriebene Textauszüge der Hits Wind of Change und Rock You Like a Hurricane ab, unterlegt mit den Farben der deutschen Flagge.

Wings of Steel, das ist eine Band, die der ein oder andere vielleicht noch nicht kennt, die ich aber empfehlen kann, weil die machen saugute Musik. Ihr hört übrigens immer noch den Landfunk. Hier ist der Matthias, euer Messias des Rock'n'Roll. Hallo. Ich erzähle euch nun was über Wings of Steel. Halleluja. Wings of Steel mit Winds of Time, die Auskopplung. Eine Auskopplung ist immer, wenn man jetzt so eine LP oder eine CD gemacht hat, nimmt man ein Lied, sagt, das koppel ich jetzt aus, das veröffentliche ich schon mal vorher, dann verkaufe ich das extra, dann müssen die Leute es nämlich zweimal kaufen, wenn es ihnen gefällt. Einmal haben sie dann die Single und dann kaufen sie die LP und da ist es dann nochmal drauf. Edge. In Winds of Time beleuchten Wings of Steel die dunkleren Aspekte der Menschheitsgeschichte. Im Oktober bringen die Heavy Rocker ihr neues Album raus und sie verraten uns schon mal, wir sind unheimlich stolz und aufgeregt, Winds of Time vorzustellen. Es ist unser bisher mit Abstand größtes und ehrgeizigstes Projekt. Die Veröffentlichung dieses über 10 Minuten langen epischen Tracks, sowohl als Single als auch als Musikvideo, widerspricht scheinbar allen Regeln der Musikindustrie. Aber wir haben entschieden, uns die Regeln ein wenig zurechtzubiegen und Winds of Time als Leadsingle unseres kommenden Albums zu veröffentlichen. In Winds of Steel geht es um die Gewalttätigkeit der Menschheit und um die derzeit tobenden Kriege. Im Sommer könnt ihr Wings of Steel im Übrigen auch auf etlichen Festivals erleben. Müsst ihr mal gucken, wo.

und ist schon ganz high. Er hat einen Joint geraucht. Ja, das darf er. Das ist in Deutschland erlaubt. Halleluja. Und ich werde jetzt Sommerpause machen. Ich wollte euch nochmal dran erinnern, der Landfunk hat vom 10. Juli bis zum 23. September Urlaub. Die erste Live-Sendung nach meiner großen Sommerpause ist am 24. September. Die mache ich dann auch ganz toll für euch. Und in der Zwischenzeit, damit ihr nicht auf den Landfunk verzichten müsst, habe ich ein paar schöne Wiederholungen für euch ausgewählt, die ich euch alle 14 Tage in dieser Zeit einstellen werde. Ich darf mich ganz, ganz herzlich bei euch fürs Zuhören bedanken. Ich wünsche euch eine schöne Urlaubszeit. Lasst es euch gut gehen. Und was bleibt mir jetzt noch, als euch die Dackelbastelanleitung mit auf den Nachhauseweg zu geben? Heute basteln wir aus unserem Dackel, weil es ist Urlaubszeit, eine Tasche für das Handgepäck, das ihr mit ins Flugzeug nehmen könnt. Das ist ganz einfach. Als allererstes geht ihr mal rüber zum Nachbarn, leiht euch einen schönen Lederkoffer aus, an dem trennt ihr dann den Griff ab. Den Koffer könnt ihr später zurückgeben mit den Worten, ey, der war schon so. Dann braucht ihr als nächstes den Dackel und einen Helfer. Der Dackel stellt ihr vor euch auf den Tisch, haltet ihn gut fest, während der Helfer den Koffergriff am Rücken des Dackels mit Klebeband befestigt. So, jetzt könnt ihr den Dackel mal so ein bisschen hin und her schlenkern, gucken, ob der Koffergriff hält. Wenn der Dackel in die Schrankwand kracht, war der Griff nicht richtig befestigt. Jetzt nehmt ihr alle Gegenstände schon mal heraus, die ihr so mitnehmen wollt im Flugzeug. So Handy, Reisepass, Reisetabletten, vielleicht die Brieftasche, ein paar Zigaretten oder ein paar Snickers. Das Ganze legt ihr vor euch auf die Werkbank. Jetzt macht ihr die Dose Gulasch auf, nehmt den Pinsel, tunkt ein und streicht eure ganzen Utensilien, die ihr mit ins Flugzeug nehmen wollt, mit Gulasch ein. Dann nehmt ihr den Futternapf des Dackels, stellt euer Handy, die Reisetabletten, die Brieftasche, die Kauriegel und alles hinein. Lasst den Dackel auf den Fressnapf los, er wird alles fressen, weil alles nach Gulasch schmeckt. Und ihr habt somit schon euer Handgepäck gepackt und könnt nun auf zum Flughafen und ins Flugzeug. Wenn ihr dann im Flugzeug angekommen seid und braucht zum Beispiel eine Reisetablette, weil es euch nicht so gut ist, klappt ihr das kleine Tablett am Sitz des Vordermanns heraus, stellt den Dackel drauf, dann öffnet ihr ihm vorsichtig den Mund, nehmt den Zeigefinger und kitzelt ihn damit ein bisschen am Zäpfchen und schon sind alle Utensilien des Handgepäcks vor euch ausgebreitet. Ihr könnt die Reisetabletten herausnehmen und wieder einnehmen. Und wenn ihr euch jetzt fragt, wie kommt alles wieder in den Dackel zurück? Hundebesitzer kennen das. Jeder Hund frisst alles, was er ausgekotzt hat, sofort wieder auf und schon ist euer ganzes Handgepäck wieder in der Dackeltasche. Ich wünsche euch einen schönen Sommer und wir sehen uns wieder im Herbst. Halleluja, euer Messias, das Rock'n'Roll!

0: Ach, was haben wir doch alles hier im schönen Hessenland. Äppelwein, der gute Handkäse, die Grisauce, die ist bekannt. Brezelwetscher, Hattekuppe, auch der Scheiß.
1: Ja, ja, ihr Leid. Und all das, was noch dazugehört. Gute, halt, scheine ich wieder da und nicht allo, sondern es habt noch ein Co-Pilotin und ein... Was Technical Assistant kann ich nicht sagen, man will ja hessisch sprechen. Wie heißt denn der so hessisch? Also, guten Tag, guten Abend, schön, dass ihr alle wieder da seid. Herzlich willkommen mit dem Lotzewalder und...
2: Ja, hallo, die Isolde ist mal wieder da und...
3: Und auch der Klaus wünscht eine gute.
1: Isolde, kannst du noch mal schlafen? Ich hatte mich verkehrt Mikro eingeschaltet.
4: Ah ja, ja, ich habe jetzt, ah, ja, jetzt bin ich auf Sendung.
1: Ah ja, das ja. Anne ist aus, Anne ist aus.
4: Ja, also auch einen schönen guten Abend, wollte ich noch sagen.
1: Mittwochs von 7 bis 8 und ja, nächste Mittwoch Wiederholung. Donnerstags gibt nichts. Na, jetzt komme ich ganz durcheinander hier. Sonntags um 1 als Verdauungsradio und montags um 2. Jo, und die nächste Sendung, die wäre dann am 9. März. Alles, was vorher nochmal geht, wird, das seien Wiederholungen. Ja, Radio Rüsselsheim, Gebabbel mit Musik. Wir kommen jetzt, wir sind noch im Jahr 75 und es wird hessisch geschwätzt, wie ihr leid. Es ist nämlich so, ich mache mir mehr Gedanken, unsere Gebäude verschwinden, die Brauchtümer verschwinden, aber die Sprache, nein, die Sprache, die müssen wir behalten, damit etwas noch wenigstens behalten wird. Also, und das auf Radio Rüsselsheim.
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6: Der Hesse geht den umständlichen Weg. Ist das vielleicht in ihr Mann, seiner Schwester, ihr Auto, das war da vor meiner Toreinfahrt, stehe tut? Ja, das ist das Auto meiner Schwägerin. Schäse, ich wollte bloß nicht so direkt fahren.
1: Ja, so ist es also mal im Hessischen. Manchmal ist es ein wenig komplizierter, aber manchmal einfacher. Das ist halt ganz unterschiedlich. Und das Hessische, wie es früher mal in Rüsselsheim war, da habe ich was Schönes, ich habe wieder ein bisschen dabei, wie so üblich, vom Jakob Falk, dem alten Eisenbahner Rüsselsheimer von Selmo. Da hat er auch eine schöne Geschichte in seinem Buch, eine Großmenagerie, das haben wir ja alle im Prinzip. Auf Seite 97, der Gescheitste gibt noch. Also der Gescheitste gibt noch, aber ich kann jetzt alles übersetzen, ich lese das jetzt auf freien Rüsselsheimerisch von ihm. Vor langer Zeit, da lebt mal hier ein Mann mit Namen Binne. Der hat was, denn er hat die Kie, die Ochse und die Rinne. Das Amt, da hat er gewissenhaft und couragiert für sie, geht fastlos kien und masterhaft dem großen Ochs entgehe. Es fäscht sich nicht vorm wildsten Stier, er kennt nicht Ängst und Schrecke, bringt's alle wirrspenstigste Tier mit seiner Beitsch zur Strecke. Er hat eine große Fertigkeit mit seiner Waffe im Hage, mit absoluter Sicherheit trifft er den Ochs am Arge. Im Ort, da war er populär, ob seine Geisteshelle, da konnte er selber nichts dafür. Wir wollten drüber schellen. Ein alter Ausdruck tut uns heut noch an den Mann erinnern. Du bist ja gerade so gescheit, als wie der alte Binne. Ein wilder Ochs, der hat einen Ernst zum Duell gefordert, der brummelt, faucht und bläst und tanzt, so dass der Baum schnurrt. Er rollt die Aare aus dem Maul, da fließt im gelben Geife, der Binne aber gar nicht faul. Geht in den Kampf mit Eiwe. Der Ochs, der senkt die Henne tief, er greift die Offensive. Der Binne aber, ach nicht schief, er hält die Defensive. Lang wankt der Kampf so hey und her, es tut sich nicht entscheiden. Wer von denen Kämpfe geht fair als Sieger aus dem Streire? Dem Binne dauert's doch zu lang. Er drängt auf die Entscheidung. Sei bald schwarm der Waffengang von vielbarer Bedeihung, dann sägt er. Der Gescheitste gibt nach. Der Ochs hat es verstanden. Macht kehrt und zieht die Fahne hoch und trollt verknischt von dannen. Also ich sehe schon, ihr habt es auch verstanden.
4: Ja, ja, wir haben es verstanden.
1: Das war jetzt Rüsselsheimerisch von vor 1900. Aber jetzt wollen wir weitermachen. Noch ein schönes Liedchen wollen wir hier laufen lassen, oder? Da habe ich anscheinend noch was. Wo ist denn das jetzt? Ach, lassen wir mal den Bodo Kolbe singen. Ich hatte noch was anderes gehabt, ich find's jetzt nicht egal.
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1: Ja, das war der Bruder Kolbe mit dem Blues aus dem Rietsch. Das ist doch etwas. Ja, und jetzt tun wir die Zeitmaschine mal ausschmeißen. Ich hoffe, dass wir wieder in 75 auch kommen. Dann sind wir, das werden wir merken, wenn das Lied schon auf und 75 ist, wo du dabei ist. Also, ihr Leute, geht ein Stück zurück, dass es keine schwarzen Haus gibt. Ich schmeiß das Ding an. Stecker ist drin, Klaus, guck noch mal.
2: Ja, ist okay, okay.
1: Wenn nicht, halt ihn fest, nicht, dass er rausspringt.
3: Ich gehe schon mal in Deckung.
2: Oh,

0: Ja, die Biene Maya, wer kennt die nicht von Selmo? Ich hab's auch ganz gern geguckt. Und ich kann mich noch erinnern, wir waren im Restaurant und da hat es meinem Nachbar die steckt, die Aufwahl so, dann hätte du mir miese bezahlen. Die Biene Maya kommt bald. Und die war damals auch so nicht mehr im Schulalter. Das ist schon lustig. So, also wir sollen gut in 75 Jahre kommen. Wohl an.
1: Ja, die alles Sonne, klar. Ja. Fangen wir mal mit Montag, dem 1. September an. 1. September 1975. Kirche darf Konflikten nicht ausweichen. Hier die Überschrift über dem Artikel vom Pfarrer Olbrich, der in der Wiesenkirche eingeführt worden ist. Er hat auch Psychologie studiert und mahnt, dass sein neuer Arbeitsbereich arschreizvoll ist und fragt sich drauf. Der Bauschumer Reit- und Fahrverein feiert sein 25-jähriges Jubiläum mit akademischer Feier auf dem Vereinsgelände am Bauschumer Mehlsee. Und noch ein 25-jähriges in Bauschheim. Die Feuerwehr feiert auch, kurz drauf, im Festzelt auf der Baggesgasse. Auch mit akademischer Feier. Ist ja auch die Feuerwehr, gell?
0: Das Feuerwehr muss ja feiern.
1: Ja, logisch. Und richtig. Im Jugendhaus ist Tanz. 5 DJs. Also
0: DJs heißt
1: DJs, ja. Ach ja, genau.
0: Alles Englisch, das
1: alles
0: brauchen wir
1: Englisch.
0: Nicht.
1: Das ist also Platte auf Lege. Mache vor 120 Jugendliche Musik. Der Winfried Bender hat jetzt so einen Brillelade ins Merkurhaus verlegt. Jetzt hat er 260 Quadratmeter zur Verfügung, um seine Optikersache zu verkaufen. Und noch ein Lade zieht um. Der Radiofischer in Kinstere von der Naumer Stroß ins Kinstere Eukaufsviertel. Im Krankenhaus geht's aufwärts. Fährt die Nei euzurichtend Hämodialyse, schwierig.
0: Das ist ein Wort, ja.
1: Oh.
0: Da darfst du nichts getrunken haben.
1: Da darfst du echt nichts getrunken haben. Da musst du ganz nüchtern sein. So, jetzt habe ich das Ding vergessen. Wo sind wir jetzt? Ah ja. So ein 130.000 Mark für 5 Blutreinigungsgeräte genehmigt. Und noch andere Gelder für anderes. Die Stadt kriegt aber die Gelder im Rahmen vom Krankenhausfinanzierungsgesetz wieder zurück. Steht hier zumindest. Tennisplatz am Moorufer, das wäre zwar schön für die RRK, wird aber doch abgelehnt. Die AGU, das ist die Aktionsgemeinschaft gegen Umweltzerstörung, die empfiehlt im Verein der Hasegrund.
0: Ja, das ist ja besser, finde ich auch.
1: Ja. So.
0: Ach so.
1: Da haben wir noch was.
0: Ja,
1: die neue Mann, der neue Mann da kommt raus. Oh, das ist der mit der eckigen Scheuwerfer. Und die schräge Schnauze. Und den Rekord kann man ab jetzt auch mit dem 2-Liter-Motor kriegen. Der hat 100 PS, mein lieber Mann. Deswegen sollen wahrscheinlich auch die 6 geplante Sonderschichten im nächsten Monat vorgesehen. Ja, das denke
0: ja,
1: ich mal.
0: Da ging es rund 75, war da wieder mit der Arbeit, ja, nur mit der Steuern war schlecht. Aber ja. Da kommen wir nochmal drauf. Aber bevor wir jetzt machen wir wieder ein Liedchen am besten. Da hat noch einer Schund in den Sand, ja.
1: Auch das gibt's.
0: Sand im Schuh von Hawaii. Ich hab noch gar nichts getrunken. Den lassen wir jetzt mal singen.

0: Ja, da kriegt man Fan wie Aloha, ey, auf Hawaii wäre ich ja gerne mal ein bisschen surfen, ein bisschen in der Sonnenlei. Oh, oh, und die Fies mit der Fußzehen im Sand kraulen.
1: Das wär's, ja.
0: Ja. Und zwei Leute habe ich schon angerufen. Den, der Harald mit dem Bumblebee, der Montag Sendung bringt, da komme ich noch drauf. Und der Manfred, alle von beiden liebe Grüße an alle, die sie kennen. Aran Eich hier.
1: Danke, danke.
2: Danke, danke.
0: Und ich glaube, jetzt muss ich mal wieder was schaffen, sonst wäre ich so faul. Also, lese mal. Was lange währt, wird endlich gut. Kind Stere kriege frohe Mut. Die Johanneskirche ist nämlich fertig. Endlich. Der Weihbischof Wolfgang Rolli kommt vom Main rüber und tut sie Eiwei. Natürlich wird danach gefeiert, zwei Tage lang. Die feiern nach, obwohl es nicht Feierwehr sind. Das werden wir auch nicht feiern. Da ist ein Foto vom Durchbruch von der Dammstraße am Mauerufer, ans Mauerufer, der jetzt fertig geworden ist, der Durchbruch. Der wird aber kaum genutzt und ist laut Zeitung eine Fehlinvestition, weil der so gut wie keiner durchfahren tut. Also ihr Leid. Mhm. Fahrt mal mehr hin rum und du das mehr benutze, damit es sich auch lohnt, die Arbeit und die Kosten. Äscher tut's immer wieder gäbe, weil die Anwohner im dicke Busch die Autobahn, weil es denen zu laut ist. Jetzt wird sogar behauptet, dass so ein Wall nicht wirksam wäre. Also wie kann man sowas schreiben? Naja, steht da Wetter. Deswegen dachte ich, lese es mal vor. Die Bürgerinitiative hat echt ihren Schaff. Ein paar Tage später steht da wieder was drin, dass die Gewobar da gebaut hat, weil das Bauland so billig war. Und von einer eklatanten Fehlplanung ist da was. Aber das tue ich jetzt nicht alles vorlesen, dann wird's wieder hell. Das wird nichts, da machen wir mal weiter. Dann was anderes, die Spattpistole-Schütze vom Schützeverein 1862 hat in der Landesklasse Region Hessen-Süd Motz gewonnen. Dank Norbert Lang, Helmut Meixner, Willi Dörhöfer und dem Dr. Rapp haben die anderen Vereine glatt abgezogen. So,
1: Dann mache ich jetzt mal weiter. Mit dem Feiern mache ich jetzt weiter.
0: Wieder mit dem Feiern.
1: Mit dem Feiern, genau. Die Handballer von der TuS feiern ihr 50-jähriges Jubiläum. Die Eu-Leitung von dem Artikel ist hier interessant. Sellemol habe einige Spiele dem Turnen und dem Faustball Rücken zugedreht und sich von etwas Neumodischem anstecken lassen, was aus dem Korbball für Frauen entstanden ist. Handball. Es hat in Berlin angefangen, auf der Krivis, und hat mittlerweile in ganz Europa Einzug gefunden und wird mittlerweile überall in der Halle gespielt. Beim Obel wird welche Kameras disputiert, die da angebracht worden sind. Da hat aber der Betriebsrat der Gege gewettet. Daraufhin tut die Geschäftsleitung nachgeben und die Kameras werden da wieder sichtbar abgedeckt. Nicht so einfach ist es mit dem Stress, den die Arbeiter haben. Vor allem am Band. Da ist der Betriebsrat mit dem Vertrauensleid noch nicht so einverstanden.
0: Ja, da ging's ganz schön runter. Habe sie gemerkt, dass die abends rausgefallen seien.
1: Ja.
0: Ja, am Band, das ist schon
1: das
0: heftig.
1: Das ist heftig, das ist
0: sehr heftig.
1: Nicht
0: mal aufs Klo, hast du mir sagen lassen. Das ist schon... Ja, ja, wollen wir wieder Musik machen. Was Französisches. L'amour est rouge von der Wiggy. Das war 18 von Selma von 75.

0: Na, mit dem DJ Judge muss man eine Frage gewesen kennen. Das mache ich jetzt noch nachträglich. Hallo Doris. Und jetzt, ihr kennt doch auch mal jemanden. Grüße. Was ist mit euch? Ja,
1: ja, ich weiß zwar nicht, ob sie heute gucken, aber dann grüßen wir einfach mal unseren Fanclub in Wallerstedte. Hallo Elmar, hallo Brigitte. Ich grüße euch, auch wenn ihr nicht zuhört.
2: Vielleicht stelle ich und ich natürlich auch.
0: Tja, jetzt sind wir im Oktober angelangt, 75. Da geht es immer noch um die Diva-Lesung von der Frankfurter Straße vom Marktplatz, am Marktplatz vorbei bis an die Kindergarten. Das hätte ja auch mal eine Erdbewegung gegeben. Naja, ist nicht. Anfangs Oktober 75 stellt man fest, dass die Stadtbücherei 35.000 Einheiten fehle. Ich habe jetzt versucht, in dem Artikel rauszukriegen, was 35.000 Einheiten sind. Aber das war's nicht. Ob das Bücher sein oder was weiß ich. Was das für einer war's nicht. Aber dem Artikel kann man entnehmen, dass noch Geld für Erweiterungen, mehr Material und Bücher gebraucht wird. Und außerdem gibt's eine Leseumfrage, um einen besseren Überblick über die Erfordernisse zu kriegen. Umfragen sind immer gut. Nur müssen dann ausgewählt und beherzigt werden. Da krankst du dann wahrscheinlich irgendwann her. Oder? Am Schönauer Hof an der B42, B519 ist die Kreuzung fertig und auch schon mit Ampel versehen. Jetzt fehlt aber nur noch die Zufahrt von der Brick. Die ist alleweil immer noch nicht fertig. Aber das dauert noch ein wenig. Naja. Im Stadttheater ist etwas los. Die Falle von der neuen Schaubühne aus Villach mit dem Erik Ode. Tja, der war sogar hier bei uns, wenn man es überlegt. Und nochmal Prominenz. Der Dieter Thomas Heck in der Köbelhall. Mit Rex Gildo, Michael Holm, Chris Roberts und der Gitte und noch anderen viele Sänger und Sängerinnen. Und den Michael Holm, da hörst du mal, was der da 75 gesungen hat.

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0: Das ist schön, Liedchen, gell?
1: Sehr schön, Liedchen.
0: Ja. Das ist schön.
1: Sehr schön.
0: Und jetzt mache ich mal was, was ich sonst nie mache. Mein Kochtipp endlich mal pünktlich um halb. Ich habe hier zwar die nicht erinnert, aber danke. Aber da kommt die obligatorische Bimmel noch wieder vorher, damit ihr wisst, was euch blieb, ihr Leid. Ist aber nichts Großes. Ja, ich habe hier nur drei Sachen. Das hat eigentlich nicht mal was mit Kochen zu tun. Ich habe da was letztens probiert. Vanillequark, kennt ihr ja. Ist manchmal, manchmal auch nicht. Da ein bisschen Kaffeepulver drauf.
1: Ist.
0: Oh, ja, das passt. Weil ihr beides in selb gehend wächst. Und dann habe ich noch was anderes probiert mit dem Leverwaschtweck. Das kennt ihr ja mit 4W. Leverwaschtweck oder Leverwaschtbrot und da Reiszwiebelchen drauf.
1: Das schmeckt klasse.
0: Ach, du kennst das?
1: Ich kenne das. Oh, das ist
0: hervorragend. Die Reiszwiebelchen, da schmeckt Bier wie Limo dabei. Und noch alle gute Dinge sind drei, habe ich jetzt von der Karin Diel letztens erfahren aus dem Kalender. Entschuldigung. Die Durchsichtig-Frischhaltefolie, die man im Schrank rauszieht und abreißen will, die tut sich schon meist verknotteln, bevor man so um was drum wickeln kann. Mhm. Wenn man die in den Kühlschrank legt und rollt sie ab, bleibt sie massiver und ist besser, jetzt rumzumachen. Man muss halt nur den Platz im Kühlschrank haben. Ja, das wäre auch noch ein Tipp. Also soweit meine kalte, belegte Brote-Tipps statt Koch-Tipps. Ja, machen wir. Ach ja, jetzt habe ich genug geschwätzt.
1: Jetzt mache ich immer weiter. Es geht weiter im Kampf gegen den Flughafen. Ach ja, auch damals schon.
0: Ja, allzeit.
1: Ein immerwährendes Thema, ja. Die SPD gibt ihren Mitgliedern jetzt ein Argumentationspapier in die Hand. Das wurde Christian Golka und Reinhold Jude im Auftrag vom Vorstand zusammengestellt haben. Jetzt, wo ich das gerade lese mit dem Christian Golka, den kenne ich. Mit dem habe ich, als ich 15 war und er 19, beim Stab Tanzkurs gemacht. Und mir zwar sogar goldenes Tanzpaar gewonnen.
0: Och, da kann ich ja nachträglich noch gratulieren.
1: Danke sehr.
0: Vielleicht hast du ja zufällig, kann man mal grüßen. Das sind jetzt noch schöne Erinnerungen. Das ist ja toll. Sag bei Lotsche.
1: Das sind sehr schöne Erinnerungen. Ja, also Christian, falls du zuhörst.
0: Tanzt und Stab ist ja meist im Begriff.
1: Ja, ja, ja.

0: Genau. Schöne Grüße nochmal von hier aus. So, Vesfria 76 ist ein großogelegter Bürgerprotest auf der Mönchbruchwiese im Rahmen von einem Volksfest geplant. Da schon wieder Fest. Gut. Rissensum ist laut Zeitung ein Paradies für Fahrraddiebe. Ach, damals schon. Das ist ja auch kein Neuthema.
1: Ja. Also sind jetzt das wiederholt gleich, sich
0: alles. Das wiederholt sich
1: alles. Mit dir die Zeitung und einlese.
0: Ja, das ist wirklich wahr. Genau. Also sind die Tipps auch ganz brandaktuell. So, also alle zuhören jetzt. Pro Jahr werden bei uns ungefähr 1000 Räder geklaut.
1: Also 75.
0: 75, ja, ja.
1: Das kennt heute noch ein wenig
0: mehr. Das denke ich mir eigentlich auch so, ja. Du darf ich einmal einen Tipp geben. Die Rechnung vom Rad aufheben. Die Nummer vom Rad aufschreiben. Auf die Rechnung natürlich und dann ein Foto machen. Das Foto natürlich vom Rad. Dann kann die Polizei etwas damit anfangen. Und wenn noch etwas Besonderes dran ist, auch gut merken.
1: Da kann ich eine Episode erzählen. Meine Tochter hat ein Fahrrad erkannt, hat die Polizei gerufen und hat gesagt, machen Sie mal rechts zur Linke ab, da ist Gras drin. Und so war es danach. Da hat er gemerkt, dass er kein Case babbelt.
0: Das ist gut. Ja, Kernkraftwerk bei Astem am Roy. Das ist kein Witz. Das wurde schon einmal erwähnt. Insgesamt sollen zwischen Basel und Mainz 24 Atomkraftwerke am Roy geplant. Das ist der helle Wahnsinn.
1: Ich werde mir es gerade übel, wenn ich dran denk.
0: Ja, aber wirklich. Das wird der Roy nicht überstehen, mahnt die AGU. Es tut etliche Gutachten zu den Auswirkungen, von denen Kühltherm geben. Wenn aber die Bevölkerung vorenthalten, wie es ja auch immer ist. Warum wohl? Unser Rhein-Main-Ebene ist schon dermaßen durch andere Sachen belastet, dass ein weiteres Risiko durch so etwas unverantwortlich ist, wird von der AGU festgestellt. Was ein Klick.
1: Ja, da kann man nachträglich noch aufatmen.
0: Aber wirklich.
1: Ah ja, und nicht nur in der Schule ist Rambazamba welche zu wenig Lehrer, auch in der Kindergärten tut's brodeln. Da ist alle Ritt etwas zu lesen in der Zeitung. Und wenn ich das alles wieder erfolge, na, vergessen wir es dann zu erzählen, hab's schon mal gesagt. Aber, ja, ach ja, da könnte man lieber mal wieder Musik machen. Jetzt mal was anderes, was flotteres Englisches.

0: Ja, ja, das war noch Zeit. Bachmann Turner Overdrive. Das kann ich nicht aufs Hessisch übersetzen. You ain't seen nothing yet. Tja, fällt mir noch ein, dann stund Stab. 75 habe die im Brand in Mainz eine Zweigstelle, oder wie nennt man das, aufgemacht, ja, mit Tanz. Studio. Und der Sohn hat da Einführungsveranstaltung gemacht als DJ. Hat schon noch in der Zeitung Axel, hab ich jetzt gar nicht erwähnt.
1: Ah, ja.
0: Man kann gar nicht alles, sonst wird's ja halt.
1: Wird's wieder hell.
0: Ja. Wie gesagt. Ach ja, in der Innenstadt, 75, ist jetzt der Kreis überrasch, welche der Fußgängerzone. Das B- und Entlade ist für die Geschäfte eine divisile Sache. Das soll besser ausgeschildert werden. An der Altpoststraße soll ein Parkwagen hinkommen. Das sind wahrscheinlich die vom Marktplatz, weil sie die abreisen. Brauchen wir wenigstens auch keine neue. Ja, aber so lang ist die Straße gar nicht, wie die Parkwagen haben, aber das ist egal. Und die Belgast, die Löwestraße, steht hier in der Zeitung von 75, ist für die Linienführung von den Omnibusen nicht ideal.
1: Ja.
0: Und die Wartehall kommt auch weg. Du bist ja noch die schön lange Wartehall mit der Bank unten drin, wo vorne und hinten so rund war. Die hat einen schön ausgesehen. Ja, so etwas wäre halt wieder praktisch, wo es doch tagtäglich regnen tut und nahm so das Handtreppel da. Ich hoffe, dass die Stadt wieder so etwas da hinmacht. Aber nicht eckig. Die Rundform von dem Dach, die hat doch so gefällig ausgesehen, ja. Leider ist ja immer noch das eckige Schuhkastenformat und das Graue hier modern. Zumindest bei uns. Also das muss man immer Luft machen. Also ihr Leid, wenn man da ein bisschen ein paar Bögen und nicht so eckig und die Flachdächer nicht so flach, weil da rennt es ja eh irgendwann Taschen, das sind wieder Kosten.
1: Ja.
0: Aber naja, ich kann das nicht so alles erlauben, so entscheiden und so. Jedenfalls ein sandfarbener Bottom habe ich mir überlegt am Marktplatz, das wäre was, grüne Beam dazu. Das sieht ganz anders aus. Wie das aussieht, könnt ihr euch im Krankenhaus angucken. In dem neuen Traktor ist der Fußboden beige und jeder sagt, ach, ist das toll. Ja, das tät ich mir verrissen, mal wünschen. Aber ich schalte jetzt meinen Mund.
1: Okay, dann mache ich schon mal weiter. Das Wetter war auch nicht besser. Innenstadt wird freundlicher. Ausbau Marktplatz. SPD-Fraktion für Variante A. Kommt mir auch wieder bekannt vor. Ob ihr es glaubt oder nicht. Das ist am 16. Oktober, nicht 2015, sondern 1975, im Echo zu lesen. Gemeint ist hier ein autofreier Marktplatz mit Busausbuchtungen an der Mainzer Straße. Also das, ja. Okay. Jetzt bin ich ein bisschen, stehe ein bisschen auf dem Schlauch. Ein paar Dach. Ach so, ja, jetzt, also Hessisch-Metze ist was ganz anderes wie Hessisch-Lese. Das muss ich mal an der Stelle vermerken. Gell? Zumindest, wenn man es vorher auch nicht mal das gelesen hat. Gell? So, okay. Also, ein paar Dach ist da ein Kommentar mit der Bemerkung. Alte Platte raus, neue Platten rein. Naja, in der Geschichte wiederholt sich halt alles, ja, wie man jetzt wieder sieht. Nicht nur in der weiten Welt. Und es folgen noch ein Haufen Artikel wegen dem Marktplatz. Da geht's hin und geht's her zwischen den Parteien. In der Zeitung vom Oktober, wie gesagt, 75. Noch eine schöne Überschrift von Selmol. Museum muss Begegnungsstätte werden. Den Artikel kennt ich gerade in die Zeitung von Heiz jetzt. Ist genau das Gleiche. Dort wieder Basse. Wenn er von mir wäre, würde ich es auch gleich machen.
0: Kennt man gerade, aber wir können ihn nicht in Artikel und Fremde.
1: Ja.
0: Wird echt passen.
1: Ja. Am 18. September wird in Flerschem die Berliner Sandwich vom Bayermeister Josef Anna Eugewald.
0: Da der muss Brunnen, ich was zu sagen, ja.
1: Da musst du was sagen, dann lese ich
0: da gibt es doch so einen Brunnen mit lauter so runde Scheibe, wo die auch nicht auf der anderen sitzt, sondern sind so neben drauf.
1: Ja.
0: Exzentrisch, nennt man das.
1: Ja.
0: Und der Brunnen, also die runde Dinge, die runde Delle, die sind so übereinander.
1: Ja.
0: Aber nicht richtig übereinander, sondern übereinander neben.
1: Ja, ja.
0: Und der ist selber da eingeweiht worden.
1: Ah, okay, alles klar. Das ist also Berliner Sandwich, jetzt wissen wir das auch. Die Ruth Maria Kubitschek kommt auch noch Risselsem. Im Theater wird das Stück Die bitteren Tränen der Petra von Kant vom Fassbinder aufgeführt. Mit ihr in der Hauptrolle. Und auf dem Radio Risselsem, 90,9 Megahertz, wird jetzt ein Liedchen aufgeführt.
0: Tun wir auch was aufführen. Aber jetzt führe ich noch was anderes auf. Jetzt mache ich noch mal Reklame, Werbung für die zwei Kollegen.
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0: 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Und genauso beim Manfred Samstags.
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0: 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Und die nächste Sendung ist von ihm, die ist am 5. März. So, jetzt lassen wir auch nochmal ein Liedchen, den Udo Jürgens mal zu Wort kommen. Der hat auch selber mal das Lied rausgebracht, 75.

0: Tja, da brauche ich nicht viel zu sagen. So kann es gehen. So unterschiedlich kann es sein.
1: Genau.
0: Ja. Die Rieselsheimer Feuerwehr feiert diesmal nicht, sondern die kriegt zwar neue Fahrzeuge. Ein Trockenlöschfahrzeug und ein Schlauchwagen mit einem Gesamtwert von 310.000 Mark. Das ist doch etwas, oder? Jetzt will ich ja gleich mal wieder Werbung machen, ihr Leute. Stellt euch mal vor, es brennt und es kommt keiner mehr. Also wer Kinder hat oder noch jugendlich fit ist, geht mal da hin, schnuppert mal. Die Feuerwehr, denen geht's wie alle Vereine auch. Die brauchen Nachwuchs. Und ich meine, wenn du im Gesangverein weniger singst, es ist nicht gar so schlimm jetzt in meinen Haaren, wie wenn du auf einmal keiner mehr kommst zum Löschen. Also das ist, wollte ich jetzt nur mal wieder ein gutes Wort Eule, für die Feierwehr. Außerdem wird ja ab und zu mal gefeiert und es macht Spaß. Ja, jetzt haben wir noch was anderes da. Beim Tierschutzverein gibt es ein doppelt Richtfest für die Quarantänestation und fürs Katzenhaus. Die tun auch erweitern. Ach ja, da haben wir es gerade vom Gesangverein. Gesang und Sport gibt's beim gemeinsamen Herbstball von der Germania und dem VfR. Die Kapelle Hermann Völker spielt und der Herbert Peiwe. Sag mal, Herbert Peiwe, das ist der Eier, Peiwe, gell? Oder?
2: Das könnte sein, ja. Gell?
0: Sascht für Kurzweil, ja. Gesangverein Germania, das ist ja auch so eine Sache. Der lest sich auf, was ich mitgekriegt
2: habe. Ja, habe ich auch mitgekriegt, ja. Ja, ja. Okay. Die Rieselsheimer Stadtverordnete besuchen die Caldex. Und jetzt kommt ein Knaller. Der Hans-Karl Gerbisch überreicht dem Geschäftsführer ein Foto. Und wo zwei Ruderer mit ihm auf dem Boot auf dem Moor zu sehen sind, und jetzt halt euch fest, mit Gasmaske im Gesicht. Das soll ein Appell sein, die Gegend und den Fluss sauber zu halten. Am 24. Oktober gibt es mit der CDU in Kinstere einen Diskussionsabend. Es geht darum, ob die Blaue See mit Wohnblöck oder überwiegend mit Ohr- und Zwar-Familienhäuser bebaut werden soll. Also die Variante 2, die finde ich doch wirklich gut. Also
0: ja, schon besser so gewesen.
2: Ja, auf jeden Fall. Aus Berlin kommt die White Eagle Jazz Band in der Candy. Ach, der Candy, ja, da war ich früher auch immer.
0: Du bist
2: da draus geworden, ja.
0: Jeder
2: oh, das war so schön.
0: Jeder sagt, ich vermisse das.
2: Ja.
0: Da steht halt wieder hingehen,
2: ja,
0: wenn was
2: ja,
0: wär.
2: Ja, klar, natürlich, mir auch, gell?
0: Da ging die Post ab hier, aber flott mit Liedern von der 60er.
2: Genau.
0: Sowas wird vermisst hier, Leute.
2: Die sollen, also die Band, die White Eagle Jazz Band, sind weltweit bekannt. Und jetzt kommen sie zu uns. Super. Der Candy. Oh weh, jetzt sind wahrscheinlich da die Ratte drin.
0: Habe ich schon gehört, ja. Und Wiesbaden ist ja auch schon Ratteblau, also da muss man überlegen.
2: Schade. Gibt es eigentlich den Volkslauf noch? Der hat 1975 10-jähriges Jubiläum. Den hat Dr. Bormuth Zellemol ins Leben gerufen, damit die Rieselsheimer fit und gesund bleiben. Ah, jetzt mache ich mal Werbung. Das mache ich jetzt wahrscheinlich mit dem Oberlauf, dem Medifiz.
0: Ach so, das ist die Nachfolge davon wahrscheinlich. Das
2: weiß ich nicht, gell? Aber wie gesagt, die machen den Oberlauf mit 5 Kilometer.
0: So, was machen wir? Ach ja, kennt man noch die Hollislaven los? Mit dem 4. Juli mit Sandy.

0: Das sind die Hollies. Die haben selber auch noch schön gesungen, ihr Leute. Jetzt müssen wir doch schon wieder, ach, das ist ja furchtbar, so eine Stunde ist ja so schnell rum. Ja, die Opel-Jubilare werden in der Fläche mehr Stadthall geehrt, weil in Rissels im Kornsaal in deren Notwendigkeit zur Verfügung stehen geht. Da stellt sich ja dann aber heraus, dass die Bewirtung in der Köbelhahn nicht klappen tut und dass das der Grund ist. Traurig so etwas, das ist ja auch blöd. Keinen Pfennig Gewerbesteuer von Opel. Etatdefizit erreicht 19 Millionen. Wenn man das liest, da zuckt man zusammen hier. Investitionen um 10 Millionen D-Mark gekürzt. Der Opel stellt sogar Rückforderungen aus Überzahlungen. Das finde ich eigentlich unverschämt. Der ganze Artikel ist traurig, aber da wird mir bewusst, dass unsere Monostruktur nur mit dem Opel als Firma die Stadt und uns sehr weit von deren Autofirma abhängig gemacht hat. Die Opel-Einstellungswelle rollt trotzdem weiter. Noch 1000 Neuzugänge mit Ausnahmegenehmigung für Türke. Ja, und dann machen wir das gerade noch fertig, den Oktober. Liest du das unten noch, unter dem Otto? Der Otto lassen wir weg, der kommt das nächste Mal, die Leute.
1: Otto lassen wir weg, ei gut, ja. Jetzt noch einmal ein Artikel wegen Personalknappheit. Mangel an Fachkräften im Altersheim alarmierend. Eine Station im Pflegebereich nicht belegt. Hier die Überschrift. Irgendwie habe ich das Gefühl, ich lese die Zeitung eigentlich von heute und nicht von selemals. Mit der Eröffnung von der Fußgängerzone und dem damit verbundenen Cityfest, Innenstadtfest, eröffnet auch die Verbraucherberatung ihr neue Räume im Gebäude vom Alten Museum. Das war der Oktober.
0: Ja, November und Dezember machen wir das nächste Mal. Ihr Leute, es geht halt nicht anders. Das geht ja, das ist ja wirklich... So, ja, und jetzt gibt es noch ein Lied zum Abschluss. Jetzt müssen wir gucken. Jetzt muss ich eigentlich noch ein paar Sekunden warten. Müssen wir noch 10 Sekunden singen. Sonst haben wir nachher einen Leerlauf. Wir bedanken uns mal recht herzlich fürs Zuhören.
1: Ja, es war wieder schön mit euch, wenn wir euch auch nicht sehen.
2: Ja, und die Zeit war wirklich sehr kurz. Ja. Kaum habe ich guten Tag oder guten Abend gesagt, kann ich schon wieder Ciao sagen.
0: Ja, so schnell geht's. Also, und jetzt grüßen wir mit dem letzten Lied alle Autofahrer, die unterwegs sind. Das ist nämlich Kraftwerk mit Autobahn von Selmol.

0: war die Sendung Gebabbel mit Musik im Lotzwalde und Isolde und um Klaus Heidt auf 90,9 MHz und auch weltweit im Internet radio-r.de. Wenn mal jemand unterwegs ist, kann er uns dann auch hören. Auch von Alaska aus oder von Dnipropetrovsk. Oder auch, wenn er Sand in die Schuhe du Hawaii, so soll man auch zu erreichen. Ja, und ihr wisst ja noch, was noch fehlt. Mein Wort zum Donnerstag, ihr Leid, das will ich jetzt noch loswerden. Hoffnung ist wie Zucker im Tee. Auch wenn sie klein ist, versüßt sie alles. Das ist ein schönes Fest, ein Wort aus China. Ich sag's gerade nochmal. Hoffnung ist wie Zucker im Tee. Auch wenn sie klein ist, versüßt sie alles. So, mit den Worten wünsche ich euch alles Gute. Bleibt gesund, munter und gute Dinge.
1: Und tschüss, bis zum nächsten Mal.
2: Ja, tschüss.

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